0: CDU tragen sollten. Hintergrund sind Vorwürfe aus der Unionsbundestagsfraktion, dass die SPD zu viele Zugeständnisse erhalten habe. Merz bekräftigte, dass er weiterhin mit den Sozialdemokraten regieren wolle, schloss jedoch eine Zusammenarbeit mit der AfD aus. Die Forderung der SPD nach höheren Steuern für hohe Einkommen wies er entschieden zurück. Bundesinnenminister Christian Dobrindt hat bekräftigt, dass die Grenzkontrollen in Deutschland fortgesetzt werden. In der ARD-Sendung Bericht aus Berlin sagte der CSU-Politiker, dass die Bundespolizei weiterhin Asylsuchende an der Grenze zurückweise. Die Wirkung der Kontrolle sei jedoch umstritten, da Experten den Rückgang der Migration auf andere Faktoren wie das Ende des Bürgerkriegs in Syrien zurückführen. Auch juristische Bedenken werden gegen die Kontrollen geäußert. Unter der Ampelkoalition waren die Zahlen bereits gesunken. Die seit Anfang Mai geltende Senkung der Energiesteuer hat nach Angaben des ADAC bislang nur teilweise bei den Autofahrern Wirkung gezeigt. Trotz der staatlichen Entlastung seien die Preise für Benzin und Diesel wieder gestiegen. Die Steuersenkung von knapp 17 Cent pro Liter sei nicht vollständig an die Kunden weitergegeben worden. Der Automobilclub erklärte, dass ein Anstieg der Rohölpreise diese Entwicklung nicht erklären könne, da der Rohölpreis derzeit sogar niedriger sei als Ende April. Die Preise müssten eigentlich stärker sinken, so der ADAC.
1: Soweit das Neueste aus der Radio SKW Nachrichtenredaktion. 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
2: Mit Henrike Münster. Laut der iranischen Nachrichtenagentur Fars soll Iran 2 Raketen auf ein US-Militärschiff in der Straße von Hormuz abgefeuert haben. Die US-Fregatte habe zuvor eine Warnung der iranischen Marine ignoriert, berichtete die Agentur. Das US-Zentralkommando CENTCOM widersprach jedoch dieser Darstellung und dementierte den Vorfall. Zuvor hatte die iranische Militärführung gewarnt, ausländische Streitkräfte anzugreifen, sollten sie versuchen, die strategisch wichtige Meerenge zu durchfahren. Die USA hatten für heute genau das angekündigt. Die SPD, die Grünen und die Linke haben ihren Abschied vom Kurznachrichtendienst X erklärt. In einer gemeinsamen Erklärung sagten die Parteien, X sei in den letzten Jahren im Chaos versunken. Politische Debatten lebten vom Austausch, jedoch fördere die Plattform zunehmend Desinformation. Die frühere Plattform Twitter, die seit der Übernahme durch Elon Musk 2022 in der Kritik steht, ist unter anderem wegen seiner Unterstützung rechtspopulistischer Bewegungen umstritten. Bundeskanzler Friedrich Merz hat den Koalitionspartner SPD zu einem fairen Umgang in der Regierungsarbeit aufgerufen. In der ARD-Sendung Karin Mioska betonte Merz, dass die Entscheidungen die Handschrift der CDU tragen sollten. Hintergrund sind Vorwürfe aus der Unionsbundestagsfraktion, dass die SPD zu viele Zugeständnisse erhalten habe. Merz bekräftigte, dass er weiterhin mit den Sozialdemokraten regieren wolle, schloss jedoch eine Zusammenarbeit mit der AfD aus. Die Forderung der SPD nach höheren Steuern für hohe Einkommen wies er entschieden zurück. Bundesinnenminister Christian Dobrindt hat bekräftigt, dass die Grenzkontrollen in Deutschland fortgesetzt werden. In der ARD-Sendung Bericht aus Berlin sagte der CSU-Politiker, dass die Bundespolizei weiterhin Asylsuchende an der Grenze zurückweise. Die Wirkung der Kontrolle sei jedoch umstritten, da Experten den Rückgang der Migration auf andere Faktoren wie das Ende des Bürgerkriegs in Syrien zurückführen. Auch juristische Bedenken werden gegen die Kontrollen geäußert. Unter der Ampelkoalition waren die Zahlen bereits gesunken. Die seit Anfang Mai geltende Senkung der Energiesteuer hat nach Angaben des ADAC bislang nur teilweise bei den Autofahrern Wirkung gezeigt. Trotz der staatlichen Entlastung seien die Preise für Benzin und Diesel wieder gestiegen. Die Steuersenkung von knapp 17 Cent pro Liter sei nicht vollständig an die Kunden weitergegeben worden. Der Automobilclub erklärte, dass ein Anstieg der Rohölpreise diese Entwicklung nicht erklären könne, da der Rohölpreis derzeit sogar niedriger sei als Ende April. Die Preise müssten eigentlich stärker sinken, so der ADAC.
1: Soweit das Neueste aus der Radio SKW Nachrichtenredaktion. 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
2: Mit Henrike Münster. Laut der iranischen Nachrichtenagentur Fars soll Iran 2 Raketen auf ein US-Militärschiff in der Straße von Hormuz abgefeuert haben. Die US-Fregatte habe zuvor eine Warnung der iranischen Marine ignoriert, berichtete die Agentur. Das US-Zentralkommando CENTCOM widersprach jedoch dieser Darstellung und dementierte den Vorfall. Zuvor hatte die iranische Militärführung gewarnt, ausländische Streitkräfte anzugreifen, sollten sie versuchen, die strategisch wichtige Meerenge zu durchfahren. Die USA hatten für heute genau das angekündigt. Die SPD, die Grünen und die Linke haben ihren Abschied vom Kurznachrichtendienst X erklärt. In einer gemeinsamen Erklärung sagten die Parteien, X sei in den letzten Jahren im Chaos versunken. Politische Debatten lebten vom Austausch, jedoch fördere die Plattform zunehmend Desinformation. Die frühere Plattform Twitter, die seit der Übernahme durch Elon Musk 2022 in der Kritik steht, ist unter anderem wegen seiner Unterstützung rechtspopulistischer Bewegungen umstritten. Bundeskanzler Friedrich Merz hat den Koalitionspartner SPD zu einem fairen Umgang in der Regierungsarbeit aufgerufen. In der ARD-Sendung Karin Mioska betonte Merz, dass die Entscheidungen die Handschrift der CDU tragen sollten. Hintergrund sind Vorwürfe aus der Unionsbundestagsfraktion, dass die SPD zu viele Zugeständnisse erhalten habe. Merz bekräftigte, dass er weiterhin mit den Sozialdemokraten regieren wolle, schloss jedoch eine Zusammenarbeit mit der AfD aus. Die Forderung der SPD nach höheren Steuern für hohe Einkommen wies er entschieden zurück. Bundesinnenminister Christian Dobrindt hat bekräftigt, dass die Grenzkontrollen in Deutschland fortgesetzt werden. In der ARD-Sendung Bericht aus Berlin sagte der CSU-Politiker, dass die Bundespolizei weiterhin Asylsuchende an der Grenze zurückweise. Die Wirkung der Kontrolle sei jedoch umstritten, da Experten den Rückgang der Migration auf andere Faktoren wie das Ende des Bürgerkriegs in Syrien zurückführen. Auch juristische Bedenken werden gegen die Kontrollen geäußert. Unter der Ampelkoalition waren die Zahlen bereits gesunken. Die seit Anfang Mai geltende Senkung der Energiesteuer hat nach Angaben des ADAC bislang nur teilweise bei den Autofahrern Wirkung gezeigt. Trotz der staatlichen Entlastung seien die Preise für Benzin und Diesel wieder gestiegen. Die Steuersenkung von knapp 17 Cent pro Liter sei nicht vollständig an die Kunden weitergegeben worden. Der Automobilclub erklärte, dass ein Anstieg der Rohölpreise diese Entwicklung nicht erklären könne, da der Rohölpreis derzeit sogar niedriger sei als Ende April. Die Preise müssten eigentlich stärker sinken, so der ADAC.
1: Soweit das Neueste aus der Radio SKW Nachrichtenredaktion. 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
2: Mit Henrike Münster. Laut der iranischen Nachrichtenagentur Fars soll Iran 2 Raketen auf ein US-Militärschiff in der Straße von Hormuz abgefeuert haben. Die US-Fregatte habe zuvor eine Warnung der iranischen Marine ignoriert, berichtete die Agentur. Das US-Zentralkommando CENTCOM widersprach jedoch dieser Darstellung und dementierte den Vorfall. Zuvor hatte die iranische Militärführung gewarnt, ausländische Streitkräfte anzugreifen, sollten sie versuchen, die strategisch wichtige Meerenge zu durchfahren. Die USA hatten für heute genau das angekündigt. Die SPD, die Grünen und die Linke haben ihren Abschied vom Kurznachrichtendienst X erklärt. In einer gemeinsamen Erklärung sagten die Parteien, X sei in den letzten Jahren im Chaos versunken. Politische Debatten lebten vom Austausch, jedoch fördere die Plattform zunehmend Desinformation. Die frühere Plattform Twitter, die seit der Übernahme durch Elon Musk 2022 in der Kritik steht, ist unter anderem wegen seiner Unterstützung rechtspopulistischer Bewegungen umstritten. Bundeskanzler Friedrich Merz hat den Koalitionspartner SPD zu einem fairen Umgang in der Regierungsarbeit aufgerufen. In der ARD-Sendung Karin Mioska betonte Merz, dass die Entscheidungen die Handschrift der CDU tragen sollten. Hintergrund sind Vorwürfe aus der Unionsbundestagsfraktion, dass die SPD zu viele Zugeständnisse erhalten habe. Merz bekräftigte, dass er weiterhin mit den Sozialdemokraten regieren wolle, schloss jedoch eine Zusammenarbeit mit der AfD aus. Die Forderung der SPD nach höheren Steuern für hohe Einkommen wies er entschieden zurück. Bundesinnenminister Christian Dobrindt hat bekräftigt, dass die Grenzkontrollen in Deutschland fortgesetzt werden. In der ARD-Sendung Bericht aus Berlin sagte der CSU-Politiker, dass die Bundespolizei weiterhin Asylsuchende an der Grenze zurückweise. Die Wirkung der Kontrolle sei jedoch umstritten, da Experten den Rückgang der Migration auf andere Faktoren wie das Ende des Bürgerkriegs in Syrien zurückführen. Auch juristische Bedenken werden gegen die Kontrollen geäußert. Unter der Ampelkoalition waren die Zahlen bereits gesunken. Die seit Anfang Mai geltende Senkung der Energiesteuer hat nach Angaben des ADAC bislang nur teilweise bei den Autofahrern Wirkung gezeigt. Trotz der staatlichen Entlastung seien die Preise für Benzin und Diesel wieder gestiegen. Die Steuersenkung von knapp 17 Cent pro Liter sei nicht vollständig an die Kunden weitergegeben worden. Der Automobilclub erklärte, dass ein Anstieg der Rohölpreise diese Entwicklung nicht erklären könne, da der Rohölpreis derzeit sogar niedriger sei als Ende April. Die Preise müssten eigentlich stärker sinken, so der ADAC.
1: Soweit das Neueste aus der Radio SKW Nachrichtenredaktion. 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
5: Mit Susanne Trotzki. Bei einer mutmaßlichen Amokfahrt sind eine 63-jährige Frau und ein 77-jähriger Mann getötet worden. Drei Menschen wurden schwer verletzt. Wie Leipzigs Oberbürgermeister Jung mitgeteilt hat, gäbe es viele weitere Verletzte. Nach Angaben von Sachsens Innenminister Schuster handelt es sich bei dem festgenommenen Fahrer wahrscheinlich um einen Einzeltäter. Der Verdächtige aus dem Raum Leipzig war mit einem Auto vom Augustusplatz kommend über den Marktplatz gefahren und hatte dabei mehrere Menschen angefahren. Der Täter sei von der Polizei noch im Auto festgenommen worden und hat demnach keinen Widerstand geleistet. Leipzigs leitende Oberstaatsanwältin Laube bekräftigte, man gehe von einer Amoktat aus. Es gebe keinerlei Anzeichen für eine andere Lesart und auch keine Anzeichen für weitere Täter. Im Brieselang im Havelland ist die Feuerwehr am Abend zu einem Gefahrenguteinsatz ausgerückt. Wie ein Polizeisprecher des Brandenburger Lagedienst laut Medienbericht mitgeteilt hat, hat es einen Unfall in einer Fabrik gegeben. Nach Angaben der Feuerwehrleitstelle Potsdam wurden drei Verletzte ins Krankenhaus gebracht. Anwohner waren zwischenzeitlich gebeten, Fenster und Türen zu schließen. Hier gibt die Feuerwehr aber inzwischen wieder Entwarnung. Russland und die Ukraine haben jeweils eine einseitige Waffenruhe ausgerufen. Laut dem Verteidigungsministerium in Moskau hat Präsident Putin die Feuerpause für Freitag und Samstag angeordnet. Am 9. Mai feiert Russland traditionell den Sieg über Nazi-Deutschland. Die Ukraine reagierte mit einer eigenen Waffenruhe, die schon morgen beginnen soll. Präsident Selenskyj sagte, menschliches Leben sei wertvoller als die Feier irgendeines Jahrestages. Ein bewaffneter Mann hat in der Nähe des Weißen Hauses auf Einsatzkräfte geschossen und dabei einen unbeteiligten Jugendlichen getroffen. Seine Verletzungen seien nicht lebensgefährlich. Der Secret Service teilte mit, Beamte hätten das Feuer erwidert und den Verdächtigen getroffen, nachdem er eine Waffe gezogen und auf sie geschossen habe. Rettungskräfte brachten die beiden Verletzten ins Krankenhaus. Angaben zum Zustand des bewaffneten Mannes machten die Sicherheitsbehörden nicht. Mit einem Großaufgebot hat die Polizei in Plathe im Landkreis Ludwigslust-Parchim nach Goldmünzen gesucht, die vor 4 Jahren aus einem bayerischen Museum gestohlen waren. Der Hauptbeschuldigte kommt aus Plathe und war im letzten Jahr zu 11 Jahren verurteilt worden. An dem Sucheinsatz waren auch 4 Goldspürhunde aus Ungarn beteiligt, sagte man. Die Ermittler glauben, das Gold sei hier. Gefunden habe man allerdings nichts. Der Diebstahl des Goldschatzes 2022 im oberbayerischen Manching sorgte bundesweit für Schlagzeilen. Der Schatz gilt als größter keltischer Goldfund des 20. Jahrhunderts. Er ist rund 2100 Jahre alt.
4: Soweit das Neueste aus der Radio SKW Nachrichtenredaktion. 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
5: Mit vielen Wolken und einem bögigen Wind geht es in diesen Dienstagmorgen aktuell 13 Grad. Im Tagesverlauf bleibt es dicht bewölkt und auch trüb, das Ganze heute bei 19 Grad. In der kommenden Nacht sinken die Temperaturen auf 9 Grad und morgen am Mittwoch wechselhaft und teils viele Schauer. Und es wird merklich frischer mit maximal 13 Grad. 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
5: Vorsicht bitte auf der A10 südlicher Berliner Ring Richtung Dreieck Potsdam zwischen Ludwigsfelde Ost und West ist ein kaputtes Fahrzeug. A12 Richtung Berlin zwischen Briesen und Fürstenwalde West an einer Baustelle ist nur eine Spur frei. Hier kann es sich immer wieder stauen. Stadtverkehr Berlin Tiergarten, die Straße des 17. Juni ist zwischen Izak-Rabin-Straße und Hannah-Arendt-Straße wegen einer Veranstaltung bis zum 29. Mai jeden Tag zwischen 22 Uhr und 6 Uhr in beiden Richtungen gesperrt und B1, B5 Mahlsdorf, Alt-Mahlsdorf in Höhe Landsberg Straße. Hier sind die Ampeln ausgefallen. Bitte Vorsicht. 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
5: A10 südlicher Berliner Ring im Schönefelder Kreuz in beiden Richtungen. Briesenmüll-Rosa-Landstraße und Rüdersdorf-Chausseestraße. Und wenn Sie auch noch was gesehen haben unterwegs, Staus, Blitzer, Verkehrsbehinderungen, können Sie das gerne melden und ergänzen. Entweder telefonisch oder auch per WhatsApp unter 03375 52 73 60. Da, wo Sie jetzt unterwegs sind, wünsche ich eine gute, eine unfallfreie Fahrt.
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5: Und damit ist es 6:04 an diesem Dienstag, dem 5. Mai. Ich wünsche einen guten Start und guten Morgen.
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0: Und damit ist es 6.30 Uhr, halb sieben.
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6: Mit Jörg Trotzki. Der Waldbrand bei Güterbo konnte eingedämmt werden. Das Feuer sei am Brandschutzstreifen ausgelaufen, heißt es von der Feuerwehr. Betroffen von dem Brand war eine Fläche von rund 150 Hektar, das sind ca. 200 Fußballfelder. Das Feuer auf dem ehemaligen Truppenübungsplatz hatte sich am Freitag entfacht. Weil das Gebiet noch immer munitionsverseucht ist, konnte es nicht betreten werden. Menschen seien zu keiner Zeit in Gefahr gewesen, heißt es weiter. Auf dem Areal des ehemaligen Zwangsarbeitergeländes in Ludwigsfelde soll ein Gewerbegebiet entstehen. Favorisiert wird vom Käufer des Geländes, das ist der Hamburger Projektentwickler Garbe Industrial, vermutlich eine Logistikhalle. Das Projekt soll in Abstimmung mit dem Denkmalschutz geplant werden, heißt es. Auf dem Gelände mussten von 1944 bis 1945 KZ-Häftlinge aus Ravensbrück Zwangsarbeit leisten. Daran werde bisher vor Ort kaum erinnert. Mehrere Initiativen fordern dies nun. Berlin will im Fall einer erfolgreichen Olympiabewerbung die Eröffnungsfeier auf dem Tempelhofer Feld ausrichten. Dort solle dann eine goldene Pyramide stehen, heißt es von der Berliner Regierung. Außerdem sei ein Brückenaufgang geplant, der bis zum Brandenburger Tor und von dort auf die Höhe der Quadriga reicht, heißt es weiter. Berlin will sich gemeinsam mit Brandenburg, Mecklenburg-Vorpommern und Sachsen für die Olympischen Spiele 2036, 40 oder 44 bewerben. Dies tun auch Hamburg, die Rhein-Ruhr-Region und München. Ende September entscheidet der Deutsche Olympische Sportbund, welches Konzept beim Internationalen Olympischen Komitee dann eingereicht wird.
5: Soweit das Neueste aus der Radio SKW Nachrichtenredaktion. 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
0: Mit vielen kompakten Wolken und einem böigen Wind in diesen Dienstag. Aktuell 13 Grad hier bei uns in Wildau, so auch in Schulzendorf und Tauche. Es bleibt heute so, also dicht bewölkt und gebietsweise auch trüb, das Ganze heute bei 19 Grad. In der kommenden Nacht um 9 Grad, morgen am Mittwoch, da wird es wechselhaft trüb, viele Schauer und das nur noch bei maximal 13 Grad. 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
0: Vorsicht bitte weiter. Auf der A10 südlicher Berliner Ring Richtung Dreieck-Potsdam zwischen Ludwigsfelde Ost und West steht immer noch ein kaputtes Fahrzeug. A12 Richtung Berlin zwischen Briesen und Fürstenwalde West wird gebaut. Hier geht es nur einspurig voran. Das heißt auf jeden Fall Staugefahr. Stadtverkehr Berlin A100 Richtung Wedding an der Baustelle Detmolder Straße. Stau mit 10 Minuten. Karlshorst-Treskow-Allee Richtung Bahnhof Karlshorst. Stau mit 5 Minuten. Und B1, B5 Mahlsdorf, Alt-Mahlsdorf in Höhe der Landsberger Straße. Vorsicht bitte, hier sind die Ampeln ausgefallen. 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
0: A10 südlicher Berliner Ring im Schönefelder Kreuz in beiden Richtungen.

0: Richtung Briesenmühlrosa Landstraße und Rüdersdorf Chausseestraße. Und wenn Sie auch noch was gesehen haben unterwegs, Staus, Blitzer, Verkehrsbehinderungen, dann können Sie das gerne melden und ergänzen. Entweder rufen Sie an oder Sie schicken das Ganze als WhatsApp direkt hier ins Studio zu mir unter 03375 52 73 60. Da, wo Sie unterwegs sind, wünsche ich eine gute, eine unfallfreie Fahrt. Damit ist es 6:58 an diesem Dienstagmorgen. Ja, und am Sonntag, da sind wir unterwegs und wieder live vor Ort. Und wo wir uns dann treffen können, dazu gleich nach dem Classic Hit dieser Stunde hier bei Radio SKW und Susanna Morgen. Schön, dass Sie dabei sind. Guten Morgen.
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1: Die Fürstengalerie in Fürstenwalde feiert 25-jähriges Bestehen. Seit 2001 ist sie ganz zentraler Anlaufpunkt in Fürstenwalde. Das besondere Jubiläum wird jetzt am 7. Mai von 14 bis 20 Uhr mit einer großen Feier gemeinsam mit der Stadtgesellschaft gefeiert und begangen. An diesem Tag bleiben alle Geschäfte bis 20 Uhr geöffnet, laden zum Bummeln ein. Ergänzt wird das Angebot durch viele regionale Händler, die in der Galerie ihre Produkte präsentieren. Von Holzarbeiten, Glaskunst, handgefertigten Seifen bis hin zu Feinkost. Auch für Familien wird ganz viel geboten. Am Nachmittag erwarten die Besucherinnen und Besucher Mitmachaktionen, Kinderspaß, das Bemalen von Holzprodukten, Kerzenziehen und Bastelangebote. Die Fürstengalerie steht auf geschichtsträchtigem Boden. Nach der Zerstörung des Stadtquartiers im Jahr 1945 blieb das Areal ganz lange unbebaut. Erst 1998 begann der Wiederaufbau, bei dem historische Kellergewölbe in die Planung integriert wurden. 2001 wurde die Fürstengalerie eröffnet als modernes Ensemble aus Einkaufen, Wohnungen und Amtsgericht. Und das wird jetzt gefeiert, 25-jähriges Bestehen, am 7. Mai in der Zeit von 14 bis 20 Uhr in der Fürstengalerie und Marktplatz in Fürstenwalde.
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10: Und damit ist es 7 Uhr.
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10: Mit Susanne Trotzki. Bei einer mutmaßlichen Amokfahrt sind eine 63-jährige Frau und ein 77-jähriger Mann getötet worden. Drei Menschen wurden schwer verletzt. Wie Leipzigs Oberbürgermeister Jung mitgeteilt hat, gäbe es viele weitere Verletzte. Nach Angaben von Sachsens Innenminister Schuster handelt es sich bei dem festgenommenen Fahrer wahrscheinlich um einen Einzeltäter. Der Verdächtige aus dem Raum Leipzig war mit einem Auto vom Augustusplatz kommend über den Marktplatz gefahren und hatte dabei mehrere Menschen angefahren. Der Täter sei von der Polizei noch im Auto festgenommen worden und hat demnach keinen Widerstand geleistet. Leipzigs leitende Oberstaatsanwältin Laube bekräftigte, man gehe von einer Amoktat aus. Es gebe keinerlei Anzeichen für eine andere Lesart und auch keine Anzeichen für weitere Täter. Im Brieselang im Havelland ist die Feuerwehr am Abend zu einem Gefahrenguteinsatz ausgerückt. Wie ein Polizeisprecher des Brandenburger Lagedienst laut Medienberichten mitgeteilt hat, hat es einen Unfall in einer Fabrik gegeben. Nach Angaben der Feuerwehrleitstelle Potsdam wurden 3 Verletzte ins Krankenhaus gebracht. Anwohner waren zwischenzeitlich gebeten, Fenster und Türen zu schließen. Hier gibt die Feuerwehr aber inzwischen wieder Entwarnung. Russland und die Ukraine haben jeweils eine einseitige Waffenruhe ausgerufen. Laut dem Verteidigungsministerium in Moskau hat Präsident Putin die Feuerpause für Freitag und Samstag angeordnet. Am 9. Mai feiert Russland traditionell den Sieg über Nazi-Deutschland. Die Ukraine reagierte mit einer eigenen Waffenruhe, die schon morgen beginnen soll. Präsident Zelensky sagte, menschliches Leben sei wertvoller als die Feier irgendeines Jahrestages. Ein bewaffneter Mann hat in der Nähe des Weißen Hauses auf Einsatzkräfte geschossen und dabei einen unbeteiligten Jugendlichen getroffen. Seine Verletzungen seien nicht lebensgefährlich. Der Secret Service teilte mit, Beamte hätten das Feuer erwidert und den Verdächtigen getroffen, nachdem er eine Waffe gezogen und auf sie geschossen habe. Rettungskräfte brachten die beiden Verletzten ins Krankenhaus. Angaben zum Zustand des bewaffneten Mannes machten die Sicherheitsbehörden nicht. Mit einem Großaufgebot hat die Polizei in Plathe im Landkreis Ludwigslust-Parchim nach Goldmünzen gesucht, die vor 4 Jahren aus einem bayerischen Museum gestohlen waren. Der Hauptbeschuldigte kommt aus Plathe und war im letzten Jahr zu 11 Jahren verurteilt worden. An dem Sucheinsatz waren auch 4 Goldspürhunde aus Ungarn beteiligt, sagte man. Die Ermittler glauben, das Gold sei hier. Gefunden habe man allerdings nichts. Der Diebstahl des Goldschatzes 2022 im oberbayerischen Manching sorgte bundesweit für Schlagzeilen. Der Schatz gilt als größter keltischer Goldfund des 20. Jahrhunderts. Er ist rund 2100 Jahre alt.
11: Soweit das Neueste aus der Radio SKW Nachrichtenredaktion. 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
10: Das sind trübe Aussichten an diesem Dienstagmorgen. Immerhin noch 13 Grad. Im Tagesverlauf bleibt es so bei maximal 19 Grad. In der kommenden Nacht um 9 Grad und morgen am Mittwoch, da gibt es nicht nur viele Wolken, sondern auch teils viele Schauer bei maximal 13 Grad. 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
10: A12 Richtung Berlin zwischen Briesen und Fürstenwalde West an einer Baustelle ist nur eine Spur frei. Hier kann es sich immer wieder staunen. Erkne, die Friedrichstraße ist zwischen Kreisverkehr und Seestraße in beiden Richtungen wegen Bauarbeiten gesperrt. Auf der Umfahrung Fangschleusenstraße Richtung Erkner Stau mit 10 Minuten. Stadtverkehr Berlin A100 Richtung Wedding an der Baustelle Detmolder Straße Stau mit 10 Minuten. Köpenick Rudolf-Röhl-Allee Richtung an der Wuhlheide Stop and Go mit 5 Minuten. Und rund um den Bahnhof Friedrichshagen gibt Stau mit 5 bis 10 Minuten. 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
10: A10 südlicher Berliner Ring im Schönefelder Kreuz in beiden Richtungen. Teubitz, Baruther Straße. Dankeschön an Ingo für diese morgendliche Meldung. Damit sichere und gute Fahrt zur Arbeit. Und Briesen-Müllroser Landstraße. Und wenn Sie auch noch was gesehen haben unterwegs, Staus, Blitzer, Verkehrsbehinderungen, können Sie das gerne melden und ergänzen. Entweder telefonisch oder auch per WhatsApp unter 033 75 52 73 60. Da, wo Sie unterwegs sind, wünsche ich eine unfallfreie Fahrt.
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10: 7:04 an diesem Dienstag, dem 5. Mai. In dieser Stunde wollen wir an ein ganz besonderes historisches Ereignis erinnern und mehr dazu gleich hier.
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0: Undine Lux und dieser Tag am Dienstag, dem 5. Mai 2026. 7:11. Schön, dass Sie dabei sind. Na, erinnern Sie sich noch? Heute, vor 30 Jahren, haben wir Brandenburger und die Berliner über die politisch gewollte Fusion unserer beiden Bundesländer abgestimmt. Das ist gründlich daneben gegangen. Warum eigentlich? Und wenn heute die Chancen besser, fragen wir doch mal einen Berliner, der sich eigentlich als Brandenburger fühlt. Jörg Trotzki.
1: Aber sichi fühle ich mir als Brandenburger, als Merker. Berlin ist ohnehin nur die größte Stadt in Brandenburg. Und man muss sich ja auch nicht gleich heiraten, nur weil man zusammen in Kindergarten gegangen ist, oder? Aber ehrlich, Brandenburger Selbstbewusstsein gegen Berliner Hochnäsigkeit. Ministerpräsident Dietmar Woidke hält einen erneuten Anlauf für eine Länderehe heute für noch weniger aussichtsreich. Die Entwicklung von Hochschulen und der Wirtschaft habe Brandenburg und die Brandenburger gestärkt, sagt er. Das hat Woidke nicht immer so gesehen. Vor 30 Jahren meinte er, ein gemeinsames Bundesland hätte viele Vorteile. Er stimmte damals mit Ja. Als im Mai 1996 die Brandenburger gegen die Länderfusion gestimmt hatten, tat dies, und ich sag's mal provokant, auch der Rest der ehemaligen DDR-Bürger, die gefragt worden waren. Ost-Berlin stimmte damals nämlich mit Nein, die West-Berliner sagten Ja. Am Ende war Berlin also für die Fusion, Brandenburg mit knapp 70% dagegen. Sehr eindeutig. Das hat auch an der Arroganz der Westberliner Politikprominenz gelegen, ganz sicher. CDU-Fraktionschef Landowski meinte, die sozialistischen Wärmestuben in Brandenburg erst einmal ausfegen zu müssen. Und der SPD-Politiker Sarrazin sprach von der Region als Berlin mit angeschlossener Landschaftspflege. Hässlicher und dümmer geht's ja immer. Ein wesentlicher Punkt für das Nein der Brandenburger aber war, sich nicht finanziell unterbuttern zu lassen. Die neu gewonnene Demokratie trug 5,5 Jahre nach Gründung des Bundeslandes Früchte. Brandenburger wussten, wenn man in der Minderheit ist, hat man ein Problem. Viele meinten, es werde schwierig, Brandenburger Interessen durchzusetzen, so Dietmar Woidke. Kritiker übrigens meinten damals auch, dass ein gemeinsames Bundesland Berlin-Brandenburg mit Hauptstadt Potsdam vor allem die Landespolitik aus Berlin raushaben wollte, um Platz für die Bundesregierung zu schaffen, die mit dem Berlin-Beschluss 1991 und der Verlegung von Parlament und Regierung 1999 ja dann doch recht ordentlich Raum in der Hauptstadt einnahm. Neuer Anlauf? Bloß das nicht. So wie es nun mal ist, ist es gut, meinen in einer aktuellen Umfrage sowohl die Brandenburger als auch die Berliner. Aber alle wissen auch, es geht in der Hauptstadtregion mit rund 6,5 Millionen Einwohnern eben nur gemeinsam. Flughafen, Öffis, Wirtschaft, Verwaltung, Justiz, Digitalisierung, Sicherheit und Startups. Vor allem im Speckgürtel lässt sich sehr gut leben, arbeiten und forschen. Und es ist dann doch auch ganz schön, wenn Berlin nun mal der größte Knopf am Brandenburger Mantel ist, meint der Verfasser dieses Beitrags, der sich als Berlin-Brandenburger und meinetwegen auch als Preuße fühlt. War nämlich damals auch einer der zahlreichen Namensvorschläge für ein gemeinsames Bundesland. Doch die schönste Liebeserklärung, die Icke heute machen kann, ist dann die, dass Brandenburg für mich als Berliner der liebste Sehnsuchtsort meines Herzens ist.
0: Och Mensch, da wird mir ja ins Wärme ums Herz. Dankeschön, Jörg. Also heute vor 30 Jahren scheiterte der Versuch, Berlin-Brandenburg zu einem Bundesland zu verschmelzen, am Nein der Brandenburger. Tja, und was die Region heute an diesem 5. Mai noch bewegt, dazu gleich mehr hier bei Radio SKW.

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4: Mit Jörg Trotzki. Der Waldbrand bei Güterbrook konnte eingedämmt werden. Das Feuer sei am Brandschutzstreifen ausgelaufen, heißt es von der Feuerwehr. Betroffen von dem Brand war eine Fläche von rund 150 Hektar, das sind ca. 200 Fußballfelder. Das Feuer auf dem ehemaligen Truppenübungsplatz hatte sich am Freitag entfacht. Weil das Gebiet noch immer munitionsverseucht ist, konnte es nicht betreten werden. Menschen seien zu keiner Zeit in Gefahr gewesen, heißt es weiter. Auf dem Areal des ehemaligen Zwangsarbeitergeländes in Ludwigsfelde soll ein Gewerbegebiet entstehen. Favorisiert wird vom Käufer des Geländes, das ist der Hamburger Projektentwickler Garbe Industrial, vermutlich eine Logistikhalle. Das Projekt soll in Abstimmung mit dem Denkmalschutz geplant werden, heißt es. Auf dem Gelände mussten von 1944 bis 1945 KZ-Häftlinge aus Ravensbrück Zwangsarbeit leisten. Daran werde bisher vor Ort kaum erinnert. Mehrere Initiativen fordern dies nun. Berlin will im Fall einer erfolgreichen Olympia-Bewerbung die Eröffnungsfeier auf dem Tempelhofer Feld ausrichten. Dort solle dann eine goldene Pyramide stehen, heißt es von der Berliner Regierung. Außerdem sei ein Brückenaufgang geplant, der bis zum Brandenburger Tor und von dort auf die Höhe der Quadriga reicht, heißt es weiter. Berlin will sich gemeinsam mit Brandenburg, Mecklenburg-Vorpommern und Sachsen für die Olympischen Spiele 2036, 40 oder 44 bewerben. Dies tun auch Hamburg, die Rhein-Ruhr-Region und München. Ende September entscheidet der Deutsche Olympische Sportbund, welches Konzept beim Internationalen Olympischen Komitee dann eingereicht wird.
3: Soweit das Neueste aus der Radio SKW Nachrichtenredaktion. 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
5: Wolkig und mit einem leicht wögen Wind geht es durch diesen Dienstag mit. Aktuell 14 Grad in Königs Wusterhausen, so auch in Eichwalde und Schönefeld. Es bleibt bei diesen Aussichten maximal 19 Grad. In der kommenden Nacht um 9 Grad, morgen dann wechselhaft und gebietsweise viele Schauer bei nur noch 13 Grad maximal. 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
5: A12 Richtung Berlin zwischen Briesen und Fürstenwalde West an der Baustelle ist nur eine Spur frei. Hier kann es sich immer wieder staunen. Erkner, die Friedrichstraße ist zwischen Kreisverkehr und Seestraße in beiden Richtungen gesperrt auf den Umfahrungen Fangschleusenstraße und Rudolf-Breitscheid-Straße. Stau und dichter Verkehr mit 5 Minuten obendrauf. Stadtverkehr Berlin, Köpenick-Malsdorfer Straße, Stau mit 10 Minuten. Und noch einmal Köpenick-Leniger Weg Richtung Adlergestell. Hier gibt es aktuell Stau mit 10 Minuten. 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
5: A10 südlicher Berliner Ring im Schönefelder Kreuz in beiden Richtungen. Teupitz, Baruther Straße, Dankeschön an Ingo und Briesen, Müroser Landstraße. Und wenn Sie auch noch was gesehen haben unterwegs, Staus, Blitze, Verkehrsbehinderungen, können Sie das gerne melden und ergänzen. Entweder telefonisch oder auch per WhatsApp unter 03375 52 73 60. Da, wo Sie unterwegs sind, wünsche ich eine gute, eine unfallfreie Fahrt. Damit ist es 8:04 an diesem Dienstagmorgen. Ich freue mich sehr, es ist wieder Zeit für Kevin Richter, Personal Trainer und Coach aus der Region. Und wir unterhalten

0: Der Klassiker dieser Stunde, Catherine and the Waves, Walking on Sunshine, 7.41 Uhr.
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0: Und er ist bei mir, guten Morgen.
2: Guten Morgen.
0: So, bevor wir über irgendwas anderes reden, Kevin Richter war, wer es nicht weiß, eine Woche in Vietnam, beruflich.
2: Ja. Ja.
0: Unfassbar. Herzlich willkommen zurück.
2: Danke, danke.
0: Bist du so ein bisschen wieder angekommen? Oder? Ja,
2: körperlich bin ich zu 100% hier.
0: Der Kopf ist noch in Vietnam.
2: Der Kopf ist noch so ein bisschen 20%.
0: Wahnsinn. Was war tatsächlich was Dienstliches? Also du bist nicht nur just for fun eine Woche einfach mal hin und her gejettet, sondern warst
2: vor Ort? Ich hatte dann eine Fitness-Event-Woche.
0: Ja, in Vietnam.
2: Da haben wir ganz viel Sport gemacht.
0: Okay.
2: Genau.
0: In diesen Zeiten ja turbulent, ne? Also muss man ja sagen, dass das alles so klappt mit Flügen und ohne Schwierigkeiten.
2: Ja, wir mussten auch umbuchen, weil das ja über Doha ging und hatten wir doch eine andere Route, die so ein bisschen
0: du
2: sicherer war.
0: Was nimmst du, also ich weiß, das ist ja ganz schwierig jetzt nach so einer Woche, aber was nimmst du so mit, was hast du im Gepäck dabei?
2: Von dort, war schön. War mal eine andere Sache der Welt zu sehen. Ja. Es war mein erster Aufenthalt in Asien.
0: Okay.
2: Ja. War sehr interessant. Okay. Hab auch tolle neue Trainer kennengelernt.
0: Yeah.
2: Wir hatten da viel Spaß zusammen, viel gelacht. Ich habe Tai Chi, Qigong viel gemacht.
0: Okay.
2: Yoga gemacht, Meditation und so weiter. Also auch so ein paar Sachen, die ich halt sonst nicht mache selber. Mhm. Hatte ja selber eher so die Programme, die so ein bisschen anstrengender sind. Und deswegen war das eigentlich so ein schönes Gesamtkonzept.
0: Paket.
2: Was wir da hatten.
0: Ach, toll.
2: Ja, absolut.
0: Okay. Ja, sehr schön.
2: Hab auch ein bisschen was über Ernährung erzählt.
0: Ah, okay.
2: Ja. Und was ich für eine unglaubliche Erkenntnis hatte, also was jetzt hier thematisch auch super passt zu unserer Reihe mit den Werten und so weiter, ist, dass mir einfach am ersten Tag aufgefallen ist, dass ich unglaubliche 17.000 Schritte hatte. Obwohl ich gefühlt gar nicht gelaufen bin, also keine großen Strecken hatte, nichts irgendwie, weiß ich nicht, nicht den 5 Stunden Strandspaziergang gemacht habe, sondern dass das wirklich einfach dieser Fakt ist, man hat seinen normalen Alltag, wo man ein bisschen zum Essen geht, zum Pool geht, zur Fitnessanlage geht, was vielleicht 100, 200, 300 Meter jeweils sind, was gar nicht so auffällt, aber das kumuliert sich auf einmal zu 17.000 Schritten. Was halt wieder zeigt, Schritte, Alltagsbewegung, einer der wichtigsten Faktoren für Kalorienverbrauch. Und je nachdem, was ich für einen Alltag habe, kann das auf einmal unglaublich viel sein.
0: Mhm.
2: Ja, also wenn ich den gleichen Alltag hier zu Hause habe mit kürzeren Wegen, dann habe ich halt auf einmal nur noch 5, 6, 7.000 Schritte. Das war für mich nochmal so die ultimative Erkenntnis wieder.
0: Okay.
2: Extrem.
0: Mhm. Ja, nimm uns mit. Also das ist auf jeden Fall für unser Thema, wo es hier so um Werte, um all das geht. Also nimmst du auch Sachen durchaus aus dieser Woche mit, die da jetzt bereit
2: absolut,
0: bin.
2: Absolut. Also das war wieder, das merke ich immer irgendwie im Urlaubsalltag dann, dass man da auf mehr Schritte kommt, ohne das irgendwie zu merken. Also dass man schon einfach nur im Hotel mehr Schritte hat. Aber da ist mir das extrem aufgefallen.
0: Mhm.
2: Und auch lustig, einen anderen Tag, da haben wir wirklich so einen Strandspaziergang gemacht morgens zu so einem Fischmarkt. Und da sind wir 40 Minuten in die eine Richtung gelaufen, 40 Minuten in die andere Richtung. Also da war morgens schon wirklich sehr, sehr viel Laufen. Am Ende des Tages hatte ich trotzdem nicht mehr Schritte.
0: Ach echt?
2: Weil ich dann wohl den restlichen Tag mich halt einfach nicht so viel bewegt habe, weil ich vielleicht irgendwie einen Kurs weniger hatte und einmal irgendwo weniger hin wollte. Also deswegen, ich kann es jedem nur empfehlen, die Schritte zu tracken, um wirklich mal zu gucken im Alltag, auf wie viel komme ich, was macht welchen Unterschied und dann zu versuchen, wenn ich halt zu wenig Schritte habe, einfach mehr Bewegung in meinen Alltag einzubauen. Und dann sind das oftmals so Kleinigkeiten. Ich parke nicht auf dem ersten Parkplatz im Supermarkt, sondern ein bisschen weiter hinten. Solche Sachen kumulieren sich einfach über den Tag. Dann hat man gar nicht großartig was anderes gemacht, hat jetzt keinen riesen Spaziergang gemacht, aber hat doch am Ende des Tages viel mehr Schritte und damit einen viel höheren Kalorienverbrauch.
0: Genau, aus dieser Alltagsbehebigkeit so ein bisschen raus, ne?
2: Total.
0: Ah, eine schöne Erkenntnis. Toll.
2: Ja.
0: Ja, dann danke. Oder gibt es noch einen bedeutungsvollen Abschlusssatz oder nehmen wir das einfach heute mal mit?
2: Ich glaube nicht.
0: Okay. Dann sage ich Dankeschön. Schön, dass du wieder da bist und freuen uns auf mehr Inspirierendes wieder von dir, Kevin, und wünsche dir eine gute Woche und gutes Ankommen.
2: Dankeschön.
0: Und wie immer gibt es unser Gespräch zum Nachhören unter radioskw.de und auch unserem Spotify-Account.

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1: Die Fürstengalerie in Fürstenwalde feiert 25-jähriges Bestehen. Seit 2001 ist sie ganz zentraler Anlaufpunkt in Fürstenwalde. Das besondere Jubiläum wird jetzt am 7. Mai von 14 bis 20 Uhr mit einer großen Feier gemeinsam mit der Stadtgesellschaft gefeiert und begangen. An diesem Tag bleiben alle Geschäfte bis 20 Uhr geöffnet, Laden zum Bummeln ein. Ergänzt wird das Angebot durch viele regionale Händler, die in der Galerie ihre Produkte präsentieren. Von Holzarbeiten, Glaskunst, handgefertigten Seifen bis hin zu Feinkost. Auch für Familien wird ganz viel geboten. Am Nachmittag erwarten die Besucherinnen und Besucher Mitmachaktionen, Kinderspaß, das Bemalen von Holzprodukten, Kerzenziehen und Bastelangebote. Die Fürstengalerie steht auf geschichtsträchtigem Boden. Nach der Zerstörung des Stadtquartiers im Jahr 1945 blieb das Areal ganz lange unbebaut. Erst 1998 begann der Wiederaufbau, bei dem historische Kellergewölbe in die Planung integriert wurden. 2001 wurde die Fürstengalerie eröffnet als modernes Ensemble aus Einkaufen, Wohnungen und Amtsgericht. Und das wird jetzt gefeiert. 25-jähriges Bestehen am 7. Mai in der Zeit von 14 bis 20 Uhr in der Fürstengalerie und Marktplatz in Fürstenwalde.
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1: Und damit ist es 8 Uhr.
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1: Mit Susanne Trotzki. Bei einer mutmaßlichen Amokfahrt sind eine 63-jährige Frau und ein 77-jähriger Mann getötet worden. 3 Menschen wurden schwer verletzt. Wie Leipzigs Oberbürgermeister Jung mitgeteilt hat, gäbe es viele weitere Verletzte. Nach Angaben von Sachsens Innenminister Schuster handelt es sich bei dem festgenommenen Fahrer wahrscheinlich um einen Einzeltäter. Der Verdächtige aus dem Raum Leipzig war mit einem Auto vom Augustusplatz kommend über den Marktplatz gefahren und hatte dabei mehrere Menschen angefahren. Der Täter sei von der Polizei noch im Auto festgenommen worden und hat demnach keinen Widerstand geleistet. Leipzigs leitende Oberstaatsanwältin Laube bekräftigte, man gehe von einer Amoktat aus. Es gebe keinerlei Anzeichen für eine andere Lesart und auch keine Anzeichen für weitere Täter. Im Brieselang im Havelland ist die Feuerwehr am Abend zu einem Gefahrenguteinsatz ausgerückt. Wie ein Polizeisprecher des Brandenburger Lagedienst laut Medienbericht mitgeteilt hat, hat es einen Unfall in einer Fabrik gegeben. Nach Angaben der Feuerwehrleitstelle Potsdam wurden 3 Verletzte ins Krankenhaus gebracht. Anwohner waren zwischenzeitlich gebeten, Fenster und Türen zu schließen. Hier gibt die Feuerwehr aber inzwischen wieder Entwarnung. Russland und die Ukraine haben jeweils eine einseitige Waffenruhe ausgerufen. Laut dem Verteidigungsministerium in Moskau hat Präsident Putin die Feuerpause für Freitag und Samstag angeordnet. Am 9. Mai feiert Russland traditionell den Sieg über Nazi-Deutschland. Die Ukraine reagierte mit einer eigenen Waffenruhe, die schon morgen beginnen soll. Präsident Selenskyj sagte, menschliches Leben sei wertvoller als die Feier irgendeines Jahrestages. Ein bewaffneter Mann hat in der Nähe des Weißen Hauses auf Einsatzkräfte geschossen und dabei einen unbeteiligten Jugendlichen getroffen. Seine Verletzungen seien nicht lebensgefährlich. Der Secret Service teilte mit, Beamte hätten das Feuer erwidert und den Verdächtigen getroffen, nachdem er eine Waffe gezogen und auf sie geschossen habe. Rettungskräfte brachten die beiden Verletzten ins Krankenhaus. Angaben zum Zustand des bewaffneten Mannes machten die Sicherheitsbehörden nicht. Mit einem Großaufgebot hat die Polizei in Plathe im Landkreis Ludwigslust-Parchim nach Goldmünzen gesucht, die vor 4 Jahren aus einem bayerischen Museum gestohlen waren. Der Hauptbeschuldigte kommt aus Plathe und war im letzten Jahr zu 11 Jahren verurteilt worden. An dem Sucheinsatz waren auch 4 Goldspürhunde aus Ungarn beteiligt, sagte man. Die Ermittler glauben, das Gold sei hier. Gefunden habe man allerdings nichts. Der Diebstahl des Goldschatzes 2022 im oberbayerischen Manching sorgte bundesweit für Schlagzeilen. Der Schatz gilt als größter keltischer Goldfund des 20. Jahrhunderts. Er ist rund 2100 Jahre alt.
0: Soweit das Neueste aus der Radio SKW Nachrichtenredaktion. 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
1: Mit vielen Wolken und einem Böenwind geht es durch diesen Dienstagmorgen. Aktuell 14 Grad. Nochmal auf letzte Woche geblickt, da waren es um diese Zeit übrigens 4 Grad. Also immerhin. Es bleibt aber bei diesen Aussichten und 19 Grad heute. In der kommenden Nacht um 9 Grad. Morgen wechselhaft viele und teils kräftige Schauer mit Tageshöchstwerten um 13 Grad. Morgen am Mittwoch. 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
1: Geduld haben heißt es auf der A12 Richtung Berlin. Zwischen Briesen und Fürstenwalde West geht's an der Auenbaustelle nur einspurig voran. Erkner, die Friedrichstraße ist zwischen Kreisverkehr und Seestraße in beiden Richtungen gesperrt. Auf der Fangschleusenstraße, Neuzittauer Straße und Rudolf-Breitscheid-Straße Stau mit jeweils 5 bis 10 Minuten. Fürstenwalde-Rauner Straße Stau mit 10 Minuten, Puschkinstraße Stau mit 5 und August-Bebel-Straße Stau mit 10 Minuten. Stadtverkehr Berlin, A113 stadteinwärts zwischen Schönefeld und Reigner-Köln, Stop and Go mit 10 Minuten. Köpenick rund um die Altstadt staut es sich mit 10 Minuten und Schönefeld, Schönefelder Chaussee in beiden Richtungen Stau mit 5 bis 10 Minuten. 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
1: Körbiskrug, Spreewaldstraße, Teupitz, Baruterstraße, Dankeschön an Ingo und Briesen-Möroser Landstraße. Und wenn Sie auch noch was gesehen haben unterwegs, Staus, Blitzer, Verkehrsbehinderungen, können Sie das gerne melden und ergänzen, entweder telefonisch oder auch per WhatsApp unter 033 75 52 73 60. Da, wo Sie unterwegs sind, wünsche ich eine gute, eine unfallfreie Fahrt.
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1: 8:04 an diesem Dienstagmorgen. Wie gewohnt um diese Zeit blicken wir in Spreewaldenbad Lübbenau mit tollen Neuigkeiten. Und die gibt es gleich hier. Schön, dass Sie dabei sind. Guten Morgen.
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2: Und damit ist es 8.30 Uhr, halb neun.
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4: Mit Jörg Trotzki. Der Waldbrand bei Güterbrook konnte eingedämmt werden. Das Feuer sei am Brandschutzstreifen ausgelaufen, heißt es von der Feuerwehr. Betroffen von dem Brand war eine Fläche von rund 150 Hektar, das sind ca. 200 Fußballfelder. Das Feuer auf dem ehemaligen Truppenübungsplatz hatte sich am Freitag entfacht. Weil das Gebiet noch immer munitionsverseucht ist, konnte es nicht betreten werden. Menschen seien zu keiner Zeit in Gefahr gewesen, heißt es weiter. Auf dem Areal des ehemaligen Zwangsarbeitergeländes in Ludwigsfelde soll ein Gewerbegebiet entstehen. Favorisiert wird vom Käufer des Geländes, das ist der Hamburger Projektentwickler Garbe Industrial, vermutlich eine Logistikhalle. Das Projekt soll in Abstimmung mit dem Denkmalschutz geplant werden, heißt es. Auf dem Gelände mussten von 1944 bis 1945 KZ-Häftlinge aus Ravensbrück Zwangsarbeit leisten. Daran werde bisher vor Ort kaum erinnert. Mehrere Initiativen fordern dies nun. Berlin will im Fall einer erfolgreichen Olympia-Bewerbung die Eröffnungsfeier auf dem Tempelhofer Feld ausrichten. Dort solle dann eine goldene Pyramide stehen, heißt es von der Berliner Regierung. Außerdem sei ein Brückenaufgang geplant, der bis zum Brandenburger Tor und von dort auf die Höhe der Quadriga reicht, heißt es weiter. Berlin will sich gemeinsam mit Brandenburg, Mecklenburg-Vorpommern und Sachsen für die Olympischen Spiele 2036, 40 oder 44 bewerben. Dies tun auch Hamburg, die Rhein-Ruhr-Region und München. Ende September entscheidet der Deutsche Olympische Sportbund, welches Konzept beim Internationalen Olympischen Komitee dann eingereicht wird.
3: Soweit das Neueste aus der Radio SKW Nachrichtenredaktion. 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
2: Naja, so ein bisschen ausbaufähig ist das Wetter schon. Nichts mit Wonnemai, sondern eher trüb und ungemütlich, aber immerhin noch mit aktuell 14 Grad in Königs Wusterhausen, so auch in Bad Saro und Beeskow. Es bleibt aber heute dicht bewölkt und immer wieder trüb. Die Maximalwerte heute bei 19 Grad. In der kommenden Nacht um 9 Grad, morgen der Mittwoch dann wechselhaft und teils viele Schauer bei nur noch 13 Grad maximal. 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
2: Auf der A12 brauchen Sie Geduld in Richtung Frankfurt. Zwischen Storke und Fürstenwalde West ist die linke Spur gesperrt und zwischen Mülrose und Frankfurt die rechte Spur gesperrt. L33 im Landkreis Märkisch-Oderland. Zwischen Neuenhagen und Bruchmühle dauert es aktuell 10 Minuten länger. Erkner, die Friedrichstraße ist zwischen Kreisverkehr und Seestraße in beiden Richtungen gesperrt. Auf der Fangschleusenstraße gibt es aktuell Stau mit 10 Minuten. Stadtverkehr Berlin A113 stadteinwärts zwischen Schönefeld und Dreieck-Neukölln. Stop and go mit 10 Minuten. Und Friedrichshagen, Davitzer Landstraße, in beiden Richtungen gibt es dichten Verkehr und Stau mit 15 Minuten. 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
2: Körbiskrug, Spreewaldstraße, Teupitz, Baruterstraße, Dankeschön an Ingo und Briesen-Mühlroser Landstraße. Und wenn Sie auch noch was gesehen haben unterwegs, Staus, Blitzer, Verkehrsbehinderung, dann können Sie das gerne melden und ergänzen, entweder telefonisch oder auch per WhatsApp unter 033 75 52 73 60. Da, wo Sie unterwegs sind, eine gute, eine unfallfreie Fahrt. Damit ist es 4 Minuten nach 8:09 an diesem Dienstag. Kennen Sie den Meisterschaftsball? Was das genau ist, dazu gleich nach dem Classic-Hit dieser Stunde hier bei Radio SKW und Susanne Morgen.

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Fast 29 Millionen Menschen engagieren sich ehrenamtlich in Deutschland. Das ist fast jeder Dritte. Doch viel zu oft bleibt dieser Einsatz unsichtbar. Der Meisterschaftsball 2026 will genau das ändern und Engagement sichtbar machen. In 160 Städten und Stadtteilen ist jeweils ein Ball 10 Tage lang in Bewegung. Er steht für das, was Ehrenamt ausmacht. Bewegung, Zusammenhalt, Verantwortung. Dank der beiden engagierten Bürgerinnen Angrit Hübner und Anna von Pupka beteiligt sich Königs Wusterhausen als erste Kommune in Brandenburg an der bundesweiten Aktion. In Königs Wusterhausen gestalten 10 ehrenamtliche Akteure je einen Aktionstag. An dem Tag übernehmen sie die Aufgabe, den Ball 25 Kilometer durch die Stadt zu bewegen, zu Fuß, im Rollstuhl, im Boot oder mit eigenen kreativen Ideen, bevor er an das nächste Team übergeben wird. Jeder Tag steht dabei unter einem Themenschwerpunkt des Ehrenamts. Den Auftakt am 11. Juni macht der Bereich Soziales und Wohlfahrt. Weiter folgen Kultur und Bildung, Nachwuchsförderung, Umwelt- und Naturschutz, Sportvereine und Bewegung, Tierschutz, Flüchtlingshilfe und Integration, Hospiz und Trauerbegleitung, Demokratie und Gesellschaft. Den Abschluss dann am 20. Juni bildet der Rettungs- und Katastrophenschutz. Insgesamt werden so 40.000 Kilometer für das Ehrenamt zurückgelegt. Eine symbolische Erdumdrehung, getragen von Zehntausenden Engagierten. 10 Tage bleibt der Ball in Bewegung und macht sichtbar, wie vielfältig Ehrenamt ist. Und so entsteht ein ganz starkes Zeichen von Wertschätzung vor Ort und das im ganzen Land. Mehr Infos zu dieser ganz besonderen Aktion gibt es unter königs-wusterhausen.de.

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1: Die Fürstengalerie in Fürstenwalde feiert 25-jähriges Bestehen. Seit 2001 ist sie ganz zentraler Anlaufpunkt in Fürstenwalde. Das besondere Jubiläum wird jetzt am 7. Mai von 14 bis 20 Uhr mit einer großen Feier gemeinsam mit der Stadtgesellschaft gefeiert und begangen. An diesem Tag bleiben alle Geschäfte bis 20 Uhr geöffnet, Laden zum Bummeln ein. Ergänzt wird das Angebot durch viele regionale Händler, die in der Galerie ihre Produkte präsentieren. Von Holzarbeiten, Glaskunst, handgefertigten Seifen bis hin zu Feinkost. Auch für Familien wird ganz viel geboten. Am Nachmittag erwarten die Besucherinnen und Besucher Mitmachaktionen, Kinderspaß, das Bemalen von Holzprodukten, Kerzenziehen und Bastelangebote. Die Fürstengalerie steht auf geschichtsträchtigem Boden. Nach der Zerstörung des Stadtquartiers im Jahr 1945 blieb das Areal ganz lange unbebaut. Erst 1998 begann der Wiederaufbau, bei dem historische Kellergewölbe in die Planung integriert wurden. 2001 wurde die Fürstengalerie eröffnet als modernes Ensemble aus Einkaufen, Wohnungen und Amtsgericht. Und das wird jetzt gefeiert. 25-jähriges Bestehen am 7. Mai in der Zeit von 14 bis 20 Uhr in der Fürstengalerie und Marktplatz in Fürstenwalde.
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1: Heute an diesem Dienstag ist es gebietsweise wechselhaft. Das heißt, es kann zu Kopfschmerzen und Migräne führen. Sorgen Sie für ausreichend Ruhephasen und Flüssigkeit und zum Beispiel etwas Pfefferminzöl auf den Schläfen, das entspannt. Die allergene Belastung durch Birken, Eschen und Gräserpollen befindet sich heute an diesem Dienstag auf einem geringen Niveau. Die Mehrheit der Allergikerinnen und Allergiker kann deshalb vorübergehend aufatmen. Kommen Sie gesund und gut in und durch diesen Dienstag.
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0: Und damit ist es 9 Uhr.
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0: Mit Susanne Trotzki. Bei einer mutmaßlichen Amokfahrt sind eine 63-jährige Frau und ein 77-jähriger Mann getötet worden. Drei Menschen wurden schwer verletzt. Wie Leipzigs Oberbürgermeister Jung mitgeteilt hat, gäbe es viele weitere Verletzte. Nach Angaben von Sachsens Innenminister Schuster handelt es sich bei dem festgenommenen Fahrer wahrscheinlich um einen Einzeltäter. Der Verdächtige aus dem Raum Leipzig war mit einem Auto vom Augustusplatz kommend über den Marktplatz gefahren und hatte dabei mehrere Menschen angefahren. Der Täter sei von der Polizei noch im Auto festgenommen worden und hat demnach keinen Widerstand geleistet. Leipzigs leitende Oberstaatsanwältin Laube bekräftigte, man gehe von einer Amoktat aus. Es gebe keinerlei Anzeichen für eine andere Lesart und auch keine Anzeichen für weitere Täter. Im Brieselang im Havelland ist die Feuerwehr am Abend zu einem Gefahrenguteinsatz ausgerückt. Wie ein Polizeisprecher des Brandenburger Lagedienst laut Medienberichten mitgeteilt hat, hat es einen Unfall in einer Fabrik gegeben. Nach Angaben der Feuerwehrleitstelle Potsdam wurden 3 Verletzte ins Krankenhaus gebracht. Anwohner waren zwischenzeitlich gebeten, Fenster und Türen zu schließen. Hier gibt die Feuerwehr aber inzwischen wieder Entwarnung. Russland und die Ukraine haben jeweils eine einseitige Waffenruhe ausgerufen. Laut dem Verteidigungsministerium in Moskau hat Präsident Putin die Feuerpause für Freitag und Samstag angeordnet. Am 9. Mai feiert Russland traditionell den Sieg über Nazi-Deutschland. Die Ukraine reagierte mit einer eigenen Waffenruhe, die schon morgen beginnen soll. Präsident Selenskyj sagte, menschliches Leben sei wertvoller als die Feier irgendeines Jahrestages. Ein bewaffneter Mann hat in der Nähe des Weißen Hauses auf Einsatzkräfte geschossen und dabei einen unbeteiligten Jugendlichen getroffen. Seine Verletzungen seien nicht lebensgefährlich. Der Secret Service teilte mit, Beamte hätten das Feuer erwidert und den Verdächtigen getroffen, nachdem er eine Waffe gezogen und auf sie geschossen habe. Rettungskräfte brachten die beiden Verletzten ins Krankenhaus. Angaben zum Zustand des bewaffneten Mannes machten die Sicherheitsbehörden nicht. Mit einem Großaufgebot hat die Polizei in Plate im Landkreis Ludwigslust-Parchim nach Goldmünzen gesucht, die vor 4 Jahren aus einem bayerischen Museum gestohlen waren. Der Hauptbeschuldigte kommt aus Plate und war im letzten Jahr zu 11 Jahren verurteilt worden. An dem Sucheinsatz waren auch 4 Goldspürhunde aus Ungarn beteiligt, sagte man. Die Ermittler glauben, das Gold sei hier. Gefunden habe man allerdings nichts. Der Diebstahl des Goldschatzes 2022 im oberbayerischen Manching sorgte bundesweit für Schlagzeilen. Der Schatz gilt als größter keltischer Goldfund des 20. Jahrhunderts. Er ist rund 2100 Jahre alt.
7: Soweit das Neueste aus der Radio SKW Nachrichtenredaktion. 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
0: Mit vielen Wolken geht es durch den Dienstag. Aktuell 15 Grad im Tagesverlauf. Bleibt es dicht bewölkt, auch Trübes mischt sich darunter. Das Ganze heute bei 19 Grad. In der kommenden Nacht um 9 Grad. Morgen am Mittwoch wechselhaft. Und dann gibt es obendrauf noch viele Schauer. Und das bei maximal 13 Grad. 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
0: A12 Richtung Frankfurt. Zwischen Stock und Fürstenwalde West ist die linke Spur gesperrt und zwischen Mülrose und Frankfurt Mitte ist die rechte Spur dicht. Erkner, die Friedrichstraße ist zwischen Kreisverkehr und Seestraße in beiden Richtungen gesperrt. Auf der Umfahrung Fangschleusenstraße gibt es aktuell Stau mit 10 Minuten. Stadtverkehr Berlin A100 Richtung Wedding ab Dreieck Neukölln bis zur Baustelle Detmolder Straße Stau mit 20 Minuten. Und Köpenick-Glienicker Weg in beiden Richtungen gibt Stau mit 5 Minuten obendrauf. 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
0: Kürbiskrug, Spreewaldstraße, Teubitz, Baruterstraße, Dankeschön an Ingo und Briesen-Mülroser Landstraße. Und wenn Sie auch noch was gesehen haben unterwegs, Staus, Blitzer, Verkehrsbehinderung, können Sie das gerne melden und ergänzen, entweder telefonisch oder auch per WhatsApp unter 033 75 52 73 60. Da, wo Sie unterwegs sind, wünsche ich eine gute Fahrt.
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0: 9:04 an diesem Dienstagmorgen. Wir blicken zurück auf das gestrige und damit auch letzte Vier-Augen-Gespräch in diesem Jahr. Wer mein Gast war, worum es ging, dazu gleich mehr hier.
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1: 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Seid aktiv in den Vereinen und wenn der Verein halt irgendeine Veranstaltung anbietet, dann geht da auch hin, damit die auch sehen, sag mal, dass es angenommen wird. 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

0: Transporte in Rechnung. Das Gesundheitsministerium und die Kreisverwaltung haben sich nicht mit den Krankenkassen einigen können. Gebührenbescheide sollen nun ab sofort an jeden verschickt werden, der einen Rettungswagen oder einen Krankentransport in Anspruch nimmt oder genommen hat, heißt es. Leerfahrten werden erst einmal nicht in Rechnung gestellt. Die Kosten sollen darüber hinaus rückwirkend ab 2025 in Rechnung gestellt werden. Geschätzt wird, dass der Landkreis bis zu 28.000 Bescheide für das letzte und das laufende Jahr verschicken wird. SPD, Grüne und Linke ziehen sich vom Social-Media-Portal X zurück. Der Internetdienst sei in den letzten Jahren im Chaos versunken, heißt es von den Portalen der Parteien sowie bei führenden Vertretern. Vor 3 Jahren hatte Tesla-Chef Elon Musk den Internetdienst Twitter gekauft und später in X umbenannt. Weil er die Schutzmechanismen gegen Desinformationen gezielt zurückfahren ließ, hatte dies zu weltweiten Protesten geführt. Im Streit zweier evangelischer Kirchengemeinden in Brandenburg hat jetzt das Landgericht Frankfurt-Oder eine Entscheidung getroffen. Gestritten wurde um einen 300 Jahre alten Barockaltar und eine Kirchenkanzel. Geklagt hatte die Kirchengemeinde Küstrinchen in der Uckermark gegen die Gemeinde Hennickendorf bei Rüdersdorf in Märkisch-Oderland. 1985 waren die kostbaren Stücke nach Hennickendorf gebracht worden, weil die Kirche in Küstrinchen einzustürzen drohte. Nach der Sanierung wollten die Uckermärker ihren Altar samt Kanzel dann zurück, doch die Hennickendorfer sagten, die Möbel seien fest verbaut worden. Außerdem sei ihre Gemeinde viel größer als die andere. Das Gericht gab der Uckermärker Gemeinde nun recht, nachdem rund 10 Jahre lang Kirchenjuristen versuchten, den Streit intern zu schlichten. Und so wie es übrigens auch Paulus in der Bibel verlangt, Rechtsstreitigkeiten nicht vor einem weltlichen Gericht auszutragen. Korinther 6, wer es genau wissen will.
1: Vielen Dank, lieber Jörg.
2: Soweit das Neueste aus der Radio SKW Nachrichtenredaktion. 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
1: Es mutet so ein bisschen heller an, ist aber noch dicht bewölkt. Mit aktuell 16 Grad in Königs Wusterhausen, so auch in Eichwalde und Fürstenwalde. Heute bleibt es bei diesen Aussichten und immerhin 19 Grad. In der kommenden Nacht um 9 Grad und morgen die Mitte der Woche wird ganz schön unangenehm. Viele kompakte Wolken und kräftige Schauer bei nur noch 13 Grad. 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
1: A12 Richtung Frankfurt. Zwischen Storkow und Fürstenwalde West ist die linke Spur gesperrt. Hier werden die Schutzplanken erneuert. Und zwischen Mürose und Frankfurt Mitte die rechte Spur gesperrt wegen Reinigungsarbeiten. Im Stadtverkehr Berlin A100 Richtung Wedding ab Dreieck Neukölln bis zur Baustelle Detmolder Straße. Dichter Verkehr. Stop and Go mit 15 bis 20 Minuten. Und Köpenick-Lieniger Weg Richtung Adlergestell. Hier gibt es Stau mit 10 Minuten. 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
1: Kürbiskrug, Spreewaldstraße, Teupitz, Baruterstraße, Dankeschön an Ingo und der B168 Rietz-Neuendorf. Und wenn Sie auch noch was gesehen haben unterwegs, Staus, Blitzer, Verkehrsbehinderungen, können Sie das gerne melden und ergänzen, entweder telefonisch oder auch per WhatsApp unter 03375 52 73 60. Da, wo Sie unterwegs sind, wünsche ich eine gute, eine unfallfreie Fahrt. Damit ist es 4 Minuten nach 9:30 an diesem Dienstagmorgen und wir schwingen uns jetzt hinein in diesen leider etwas trüben Morgen, aber das mit einfach guter Musik hier und mit dem Blick aufs Wochenende, denn ich hoffe, da treffen wir uns wieder. Wir sind vor Ort bei Fahrrad Ranzinger und was da alles auf dem Programm steht, dazu gleich mehr hier. Schön, dass Sie dabei sind bei Radio SKW und Susanna Morgen.

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1: Die Fürstengalerie in Fürstenwalde feiert 25-jähriges Bestehen. Seit 2001 ist sie ganz zentraler Anlaufpunkt in Fürstenwalde. Das besondere Jubiläum wird jetzt am 7. Mai von 14 bis 20 Uhr mit einer großen Feier gemeinsam mit der Stadtgesellschaft gefeiert und begangen. An diesem Tag bleiben alle Geschäfte bis 20 Uhr geöffnet, laden zum Bummeln ein. Ergänzt wird das Angebot durch viele regionale Händler, die in der Galerie ihre Produkte präsentieren. Von Holzarbeiten, Glaskunst, handgefertigten Seifen bis hin zu Feinkost. Auch für Familien wird ganz viel geboten. Am Nachmittag erwarten die Besucherinnen und Besucher Mitmachaktionen, Kinderspaß, das Bemalen von Holzprodukten, Kerzenziehen und Bastelangebote. Die Fürstengalerie steht auf geschichtsträchtigem Boden. Nach der Zerstörung des Stadtquartiers im Jahr 1945 blieb das Areal ganz lange unbebaut. Erst 1998 begann der Wiederaufbau, bei dem historische Kellergewölbe in die Planung integriert wurden. 2001 wurde die Fürstengalerie eröffnet als modernes Ensemble aus Einkaufen, Wohnungen und Amtsgericht. Und das wird jetzt gefeiert, 25-jähriges Bestehen, am 7. Mai in der Zeit von 14 bis 20 Uhr in der Fürstengalerie und Marktplatz in Fürstenwalde.
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0: Mit Susanne Trotzki. Bei einer mutmaßlichen Amokfahrt sind eine 63-jährige Frau und ein 77-jähriger Mann getötet worden. Drei Menschen wurden schwer verletzt. Wie Leipzigs Oberbürgermeister Jung mitgeteilt hat, gäbe es viele weitere Verletzte. Nach Angaben von Sachsens Innenminister Schuster handelt es sich bei dem festgenommenen Fahrer wahrscheinlich um einen Einzeltäter. Der Verdächtige aus dem Raum Leipzig war mit einem Auto vom Augustusplatz kommend über den Marktplatz gefahren und hatte dabei mehrere Menschen angefahren. Der Täter sei von der Polizei noch im Auto festgenommen worden und hat demnach keinen Widerstand geleistet. Leipzigs leitende Oberstaatsanwältin Laube bekräftigte, man gehe von einer Amoktat aus. Es gebe keinerlei Anzeichen für eine andere Lesart und auch keine Anzeichen für weitere Täter. Im Brieselang im Havelland ist die Feuerwehr am Abend zu einem Gefahrenguteinsatz ausgerückt. Wie ein Polizeisprecher des Brandenburger Lagedienst laut Medienbericht mitgeteilt hat, hat es einen Unfall in einer Fabrik gegeben. Nach Angaben der Feuerwehrleitstelle Potsdam wurden drei Verletzte ins Krankenhaus gebracht. Anwohner waren zwischenzeitlich gebeten, Fenster und Türen zu schließen. Hier gibt die Feuerwehr aber inzwischen wieder Entwarnung. Russland und die Ukraine haben jeweils eine einseitige Waffenruhe ausgerufen. Laut dem Verteidigungsministerium in Moskau hat Präsident Putin die Feuerpause für Freitag und Samstag angeordnet. Am 9. Mai feiert Russland traditionell den Sieg über Nazi-Deutschland. Die Ukraine reagierte mit einer eigenen Waffenruhe, die schon morgen beginnen soll. Präsident Selenskyj sagte, menschliches Leben sei wertvoller als die Feier irgendeines Jahrestages. Ein bewaffneter Mann hat in der Nähe des Weißen Hauses auf Einsatzkräfte geschossen und dabei einen unbeteiligten Jugendlichen getroffen. Seine Verletzungen seien nicht lebensgefährlich. Der Secret Service teilte mit, Beamte hätten das Feuer erwidert und den Verdächtigen getroffen, nachdem er eine Waffe gezogen und auf sie geschossen habe. Rettungskräfte brachten die beiden Verletzten ins Krankenhaus. Angaben zum Zustand des bewaffneten Mannes machten die Sicherheitsbehörden nicht. Mit einem Großaufgebot hat die Polizei in Plate im Landkreis Ludwigslust-Parchim nach Goldmünzen gesucht, die vor 4 Jahren aus einem bayerischen Museum gestohlen waren. Der Hauptbeschuldigte kommt aus Plate und war im letzten Jahr zu 11 Jahren verurteilt worden. An dem Sucheinsatz waren auch 4 Goldspürhunde aus Ungarn beteiligt, sagte man. Die Ermittler glauben, das Gold sei hier. Gefunden habe man allerdings nichts. Der Diebstahl des Goldschatzes 2022 im oberbayerischen Manching sorgte bundesweit für Schlagzeilen. Der Schatz gilt als größter keltischer Goldfund des 20. Jahrhunderts. Er ist rund 2100 Jahre alt.
7: Soweit das Neueste aus der Radio SKW Nachrichtenredaktion. 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

0: Mit Jörg Trotzki. Ab dieser Woche stellt der Landkreis Dahme-Spreewald Notarzteinsätze und Krankentransporte in Rechnung. Das Gesundheitsministerium und die Kreisverwaltung haben sich nicht mit den Krankenkassen einigen können. Gebührenbescheide sollen nun ab sofort an jeden verschickt werden, der einen Rettungswagen oder einen Krankentransport in Anspruch nimmt oder genommen hat, heißt es. Leerfahrten werden erst einmal nicht in Rechnung gestellt. Die Kosten sollen darüber hinaus rückwirkend ab 2025 in Rechnung gestellt werden. Geschätzt wird, dass der Landkreis bis zu 28.000 Bescheide für das letzte und das laufende Jahr verschicken wird. SPD, Grüne und Linke ziehen sich vom Social-Media-Portal X zurück. Der Internetdienst sei in den letzten Jahren im Chaos versunken, heißt es von den Portalen der Parteien sowie bei führenden Vertretern. Vor 3 Jahren hatte Tesla-Chef Elon Musk den Internetdienst Twitter gekauft und später in X umbenannt. Weil er die Schutzmechanismen gegen Desinformationen gezielt zurückfahren ließ, hatte dies zu weltweiten Protesten geführt. Im Streit zweier evangelischer Kirchengemeinden in Brandenburg hat jetzt das Landgericht Frankfurt-Oder eine Entscheidung getroffen. Gestritten wurde um einen 300 Jahre alten Barockaltar und eine Kirchenkanzel. Geklagt hatte die Kirchengemeinde Küstrinchen in der Uckermark gegen die Gemeinde Hennickendorf bei Rüdersdorf in Märkisch-Oderland. 1985 waren die kostbaren Stücke nach Hennickendorf gebracht worden, weil die Kirche in Küstrinchen einzustürzen drohte. Nach der Sanierung wollten die Uckermärker ihren Altar samt Kanzel dann zurück, doch die Hennickendorfer sagten, die Möbel seien fest verbaut worden. Außerdem sei ihre Gemeinde viel größer als die andere. Das Gericht gab der Uckermärker Gemeinde nun recht, nachdem rund 10 Jahre lang Kirchenjuristen versuchten, den Streit intern zu schlichten. Und so wie es übrigens auch Paulus in der Bibel verlangt, Rechtsstreitigkeiten nicht vor einem weltlichen Gericht auszutragen.
1: Soweit das Neueste aus der Radio SKW Nachrichtenredaktion.

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9: Mit Susanne Trotzki. Nach der Amokfahrt in der Leipziger Innenstadt ist immer noch unklar, wie viele Menschen verletzt worden sind. Wie die Staatsanwaltschaft mitgeteilt hat, haben sich viele Betroffene nach dem Vorfall selbstständig zum Arzt begeben. Deswegen gebe es keinen genauen Überblick über die Gesamtzahl der Opfer. Bislang ist von 2 Toten und mehreren Verletzten die Rede. Gestern Nachmittag war ein mutmaßlich psychisch Kranker mit dem Auto durch die Fußgängerzone gerast. Unmittelbar nach der Tat ließ er sich widerstandslos festnehmen. Im Laufe des Tages soll der 33-jährige Deutsche einem Haftrichter vorgeführt werden. Der Konflikt zwischen den USA und dem Iran wegen der Straße von Hormus verschärft sich weiter. US-Präsident Trump drohte, sollte der Iran Schiffe angreifen, die Frachter durch die Meerenge geleiten, werde das Land vernichtet. Der iranische Außenminister Araghchi warnte vor einer weiteren Eskalation, wenn die USA ihren Einsatz fortsetzten. Vorher ist es in der Straße von Hormus zu Gefechten gekommen. Die US-Armee hat nach eigenen Angaben mehrere iranische Boote versenkt. Der Iran meldete Raketenangriffe auf US-Militärschiffe. Außerdem wurden Ölanlagen in den Vereinigten Arabischen Emiraten durch Beschuss in Brand gesetzt. Bundeskanzler Merz kritisierte die iranischen Angriffe und rief dazu auf, wieder zu verhandeln. Bei einem schweren Autounfall im Landkreis Oder Spree ist eine Frau ums Leben gekommen. Nach Angaben der Polizei ereignete sich der Unfall gestern Nachmittag in der Nähe von Dienstorf-Radloh. Ein 31-Jähriger geriet mit seinem Fahrzeug in den Gegenverkehr. Dort stieß sein Auto mit dem Fahrzeug einer 78-Jährigen zusammen. Sie erlitt so schwere Verletzungen, dass sie noch an der Unfallstelle verstarb. Der Mann kam verletzt in ein Krankenhaus. In Rüdersdorf haben am Morgen in einem Entsorgungsbetrieb mehrere hundert Tonnen Sperrmüll gebrannt. Das Feuer im Ortsteil Herzfelde wurde kurz nach 5 bei der Regionalleitstelle Oderland gemeldet. Die Feuerwehr war mit über 65 Kräften im Einsatz und konnte den Großbrand inzwischen löschen. Wodurch er ausgelöst worden ist, ist noch nicht bekannt. Weil es immer wieder viel Rauch gibt, sind Anwohnerinnen und Anwohner weiter aufgefordert, Fenster und Türen geschlossen zu halten. Der Wiederaufbau des Turms der Garnisonkirche in Potsdam geht in die letzte Etappe. Die noch fehlende rund 30 Meter hohe Turmhaube soll direkt neben dem Gebäude zusammengesetzt und später auf den Turm gehoben werden. Zunächst werden 8 Edelstahlsäulen für die Unterkonstruktion angeliefert. Sie werden mit Holz verschalt und anschließend mit Kupferblech umhüllt. Über den Wiederaufbau ist jahrelang gestritten worden. Die frühere Militärkirche gilt Kritikern als Symbol der Verbindung von Preußentum und Nationalsozialismus. Der neu errichtete Turm wurde schon 2024 eröffnet. Darin gibt es eine Kapelle, eine Aussichtsplattform und eine Ausstellung, die sich mit der Geschichte des Ortes beschäftigt.
10: Soweit das Neueste aus der Radio SKW Nachrichtenredaktion. 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
5: Mit Jörg Trotzki. Der Waldbrand bei Güterbrook konnte eingedämmt werden. Das Feuer sei am Brandschutzstreifen ausgelaufen, heißt es von der Feuerwehr. Betroffen von dem Brand war eine Fläche von rund 150 Hektar, das sind ca. 200 Fußballfelder. Das Feuer auf dem ehemaligen Truppenübungsplatz hatte sich am Freitag entfacht. Weil das Gebiet noch immer munitionsverseucht ist, konnte es nicht betreten werden. Menschen seien zu keiner Zeit in Gefahr gewesen, heißt es weiter. Auf dem Areal des ehemaligen Zwangsarbeitergeländes in Ludwigsfelde soll ein Gewerbegebiet entstehen. Favorisiert wird vom Käufer des Geländes, das ist der Hamburger Projektentwickler Garbe Industrial, vermutlich eine Logistikhalle. Das Projekt soll in Abstimmung mit dem Denkmalschutz geplant werden, heißt es. Auf dem Gelände mussten von 1944 bis 1945 KZ-Häftlinge aus Ravensbrück Zwangsarbeit leisten. Daran werde bisher vor Ort kaum erinnert. Mehrere Initiativen fordern dies nun. Berlin will im Fall einer erfolgreichen Olympia-Bewerbung die Eröffnungsfeier auf dem Tempelhofer Feld ausrichten. Dort solle dann eine goldene Pyramide stehen, heißt es von der Berliner Regierung. Außerdem sei ein Brückenaufgang geplant, der bis zum Brandenburger Tor und von dort auf die Höhe der Quadriga reicht, heißt es weiter. Berlin will sich gemeinsam mit Brandenburg, Mecklenburg-Vorpommern und Sachsen für die Olympischen Spiele 2036, 40 oder 44 bewerben. Dies tun auch Hamburg, die Rhein-Ruhr-Region und München. Ende September entscheidet der Deutsche Olympische Sportbund, welches Konzept beim Internationalen Olympischen Komitee dann eingereicht wird.
4: Soweit das Neueste aus der Radio SKW Nachrichtenredaktion.

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9: Mit Susanne Trotzki. Nach der Amokfahrt in der Leipziger Innenstadt ist immer noch unklar, wie viele Menschen verletzt worden sind. Wie die Staatsanwaltschaft mitgeteilt hat, haben sich viele Betroffene nach dem Vorfall selbstständig zum Arzt begeben. Deswegen gebe es keinen genauen Überblick über die Gesamtzahl der Opfer. Bislang ist von 2 Toten und mehreren Verletzten die Rede. Gestern Nachmittag war ein mutmaßlich psychisch Kranker mit dem Auto durch die Fußgängerzone gerast. Unmittelbar nach der Tat ließ er sich widerstandslos festnehmen. Im Laufe des Tages soll der 33-jährige Deutsche einem Haftrichter vorgeführt werden. Der Konflikt zwischen den USA und dem Iran wegen der Straße von Hormus verschärft sich weiter. US-Präsident Trump drohte, sollte der Iran Schiffe angreifen, die Frachter durch die Meerenge geleiten, werde das Land vernichtet. Der iranische Außenminister Araghchi warnte vor einer weiteren Eskalation, wenn die USA ihren Einsatz fortsetzten. Vorher ist es in der Straße von Hormus zu Gefechten gekommen. Die US-Armee hat nach eigenen Angaben mehrere iranische Boote versenkt. Der Iran meldete Raketenangriffe auf US-Militärschiffe. Außerdem wurden Ölanlagen in den Vereinigten Arabischen Emiraten durch Beschuss in Brand gesetzt. Bundeskanzler Merz kritisierte die iranischen Angriffe und rief dazu auf, wieder zu verhandeln. Bei einem schweren Autounfall im Landkreis Oder-Spree ist eine Frau ums Leben gekommen. Nach Angaben der Polizei ereignete sich der Unfall gestern Nachmittag in der Nähe von Dienstorf-Radloh. Ein 31-Jähriger geriet mit seinem Fahrzeug in den Gegenverkehr. Dort stieß sein Auto mit dem Fahrzeug einer 78-Jährigen zusammen. Sie erlitt so schwere Verletzungen, dass sie noch an der Unfallstelle verstarb. Der Mann kam verletzt in ein Krankenhaus. In Rüdersdorf haben am Morgen in einem Entsorgungsbetrieb mehrere hundert Tonnen Sperrmüll gebrannt. Das Feuer im Ortsteil Herzfelde wurde kurz nach 5 bei der Regionalleitstelle Oderland gemeldet. Die Feuerwehr war mit über 65 Kräften im Einsatz und konnte den Großbrand inzwischen löschen. Wodurch er ausgelöst worden ist, ist noch nicht bekannt. Weil es immer wieder viel Rauch gibt, sind Anwohnerinnen und Anwohner weiter aufgefordert, Fenster und Türen geschlossen zu halten. Der Wiederaufbau des Turms der Garnisonkirche in Potsdam geht in die letzte Etappe. Die noch fehlende rund 30 Meter hohe Turmhaube soll direkt neben dem Gebäude zusammengesetzt und später auf den Turm gehoben werden. Zunächst werden 8 Edelstahlsäulen für die Unterkonstruktion angeliefert. Sie werden mit Holz verschalt und anschließend mit Kupferblech umhüllt. Über den Wiederaufbau ist jahrelang gestritten worden. Die frühere Militärkirche gilt Kritikern als Symbol der Verbindung von Preußentum und Nationalsozialismus. Der neu errichtete Turm wurde schon 2024 eröffnet. Darin gibt es eine Kapelle, eine Aussichtsplattform und eine Ausstellung, die sich mit der Geschichte des Ortes beschäftigt.
8: Soweit das Neueste aus der Radio SKW Nachrichtenredaktion. 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
8: Mit Jörg Trotzki. Ab dieser Woche stellt der Landkreis Dahme-Spreewald Notarzteinsätze und Krankentransporte in Rechnung. Das Gesundheitsministerium und die Kreisverwaltung haben sich nicht mit den Krankenkassen einigen können. Gebührenbescheide sollen nun ab sofort an jeden verschickt werden, der einen Rettungswagen oder einen Krankentransport in Anspruch nimmt oder genommen hat, heißt es. Leerfahrten werden erst einmal nicht in Rechnung gestellt. Die Kosten sollen darüber hinaus rückwirkend ab 2025 in Rechnung gestellt werden. Geschätzt wird, dass der Landkreis bis zu 28.000 Bescheide für das letzte und das laufende Jahr verschicken wird. SPD

0: Barockaltar und eine Kirchenkanzel. Geklagt hatte die Kirchengemeinde Küstrinchen in der Uckermark gegen die Gemeinde Hennigendorf bei Rüdersdorf in Märkisch-Oderland. 1985 waren die kostbaren Stücke nach Hennigendorf gebracht worden, weil die Kirche in Küstrinchen einzustürzen drohte. Nach der Sanierung wollten die Uckermärker ihren Altar samt Kanzel dann zurück, doch die Hennigendorfer sagten, die Möbel seien fest verbaut worden. Außerdem sei ihre Gemeinde viel größer als die andere. Das Gericht gab der Uckermärker Gemeinde nun recht, nachdem rund 10 Jahre lang Kirchenjuristen versuchten, den Streit intern zu schlichten. Und so wie es übrigens auch Paulus in der Bibel verlangt, Rechtsstreitigkeiten nicht vor einem weltlichen Gericht auszutragen.
1: Soweit das Neueste aus der Radio SKW Nachrichtenredaktion.

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3: Mit Susanne Trotzki. Nach der Amokfahrt in der Leipziger Innenstadt ist immer noch unklar, wie viele Menschen verletzt worden sind. Wie die Staatsanwaltschaft mitgeteilt hat, haben sich viele Betroffene nach dem Vorfall selbstständig zum Arzt begeben. Deswegen gebe es keinen genauen Überblick über die Gesamtzahl der Opfer. Bislang ist von 2 Toten und mehreren Verletzten die Rede. Gestern Nachmittag war ein mutmaßlich psychisch Kranker mit dem Auto durch die Fußgängerzone gerast. Unmittelbar nach der Tat ließ er sich widerstandslos festnehmen. Im Laufe des Tages soll der 33-jährige Deutsche einem Haftrichter vorgeführt werden. Der Konflikt zwischen den USA und dem Iran wegen der Straße von Hormuz verschärft sich weiter. US-Präsident Trump drohte, sollte der Iran Schiffe angreifen, die Frachter durch die Meerenge geleiten, werde das Land vernichtet. Der iranische Außenminister Aragachi warnte vor einer weiteren Eskalation, wenn die USA ihren Einsatz fortsetzten. Vorher ist es in der Straße von Hormuz zu Gefechten gekommen. Die US-Armee hat nach eigenen Angaben mehrere iranische Boote versenkt. Der Iran meldete Raketenangriffe auf US-Militärschiffe. Außerdem wurden Ölanlagen in den Vereinigten Arabischen Emiraten durch Beschuss in Brand gesetzt. Bundeskanzler Merz kritisierte die iranischen Angriffe und rief dazu auf, wieder zu verhandeln. Bei einem schweren Autounfall im Landkreis Oder Spree ist eine Frau ums Leben gekommen. Nach Angaben der Polizei ereignete sich der Unfall gestern Nachmittag in der Nähe von Dienstorf-Radlow. Ein 31-Jähriger geriet mit seinem Fahrzeug in den Gegenverkehr. Dort stieß sein Auto mit dem Fahrzeug einer 78-Jährigen zusammen. Sie erlitt so schwere Verletzungen, dass sie noch an der Unfallstelle verstarb. Der Mann kam verletzt in ein Krankenhaus. In Rüdersdorf haben am Morgen in einem Entsorgungsbetrieb mehrere hundert Tonnen Sperrmüll gebrannt. Das Feuer im Ortsteil Herzfelde wurde kurz nach 5 bei der Regionalleitstelle Oderland gemeldet. Die Feuerwehr war mit über 65 Kräften im Einsatz und konnte den Großbrand inzwischen löschen. Wodurch er ausgelöst worden ist, ist noch nicht bekannt. Weil es immer wieder viel Rauch gibt, sind Anwohnerinnen und Anwohner weiter aufgefordert, Fenster und Türen geschlossen zu halten. Der Wiederaufbau des Turms der Garnisonkirche in Potsdam geht in die letzte Etappe. Die noch fehlende rund 30 Meter hohe Turmhaube soll direkt neben dem Gebäude zusammengesetzt und später auf den Turm gehoben werden. Zunächst werden 8 Edelstahlsäulen für die Unterkonstruktion angeliefert. Sie werden mit Holz verschalt und anschließend mit Kupferblech umhüllt. Über den Wiederaufbau ist jahrelang gestritten worden. Die frühere Militärkirche gilt Kritikern als Symbol der Verbindung von Preußentum und Nationalsozialismus. Der neu errichtete Turm wurde schon 2024 eröffnet. Darin gibt es eine Kapelle, eine Aussichtsplattform und eine Ausstellung, die sich mit der Geschichte des Ortes beschäftigt.
2: Soweit das Neueste aus der Radio SKW Nachrichtenredaktion. 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
11: Mit Jörg Trotzki. Der Waldbrand bei Güterbrook konnte eingedämmt werden. Das Feuer sei am Brandschutzstreifen ausgelaufen, heißt es von der Feuerwehr. Betroffen von dem Brand war eine Fläche von rund 150 Hektar, das sind ca. 200 Fußballfelder. Das Feuer auf dem ehemaligen Truppenübungsplatz hatte sich am Freitag entfacht. Weil das Gebiet noch immer munitionsverseucht ist, konnte es nicht betreten werden. Menschen seien zu keiner Zeit in Gefahr gewesen, heißt es weiter. Auf dem Areal des ehemaligen Zwangsarbeitergeländes in Ludwigsfelde soll ein Gewerbegebiet entstehen. Favorisiert wird vom Käufer des Geländes, das ist der Hamburger Projektentwickler Garbe Industrial, vermutlich eine Logistikhalle. Das Projekt soll in Abstimmung mit dem Denkmalschutz geplant werden, heißt es. Auf dem Gelände mussten von 1944 bis 1945 KZ-Häftlinge aus Ravensbrück Zwangsarbeit leisten. Daran werde bisher vor Ort kaum erinnert. Mehrere Initiativen fordern dies nun. Berlin will im Fall einer erfolgreichen Olympia-Bewerbung die Eröffnungsfeier auf dem Tempelhofer Feld ausrichten. Dort solle dann eine goldene Pyramide stehen, heißt es von der Berliner Regierung. Außerdem sei ein Brückenaufgang geplant, der bis zum Brandenburger Tor und von dort auf die Höhe der Quadriga reicht, heißt es weiter. Berlin will sich gemeinsam mit Brandenburg, Mecklenburg-Vorpommern und Sachsen für die Olympischen Spiele 2036, 40 oder 44 bewerben. Dies tun auch Hamburg, die Rhein-Ruhr-Region und München. Ende September entscheidet der Deutsche Olympische Sportbund, welches Konzept beim Internationalen Olympischen Komitee dann eingereicht wird.

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6: Mit Susanne Trotzki. Nach der Amokfahrt in der Leipziger Innenstadt ist immer noch unklar, wie viele Menschen verletzt worden sind. Wie die Staatsanwaltschaft mitgeteilt hat, haben sich viele Betroffene nach dem Vorfall selbstständig zum Arzt begeben. Deswegen gebe es keinen genauen Überblick über die Gesamtzahl der Opfer. Bislang ist von 2 Toten und mehreren Verletzten die Rede. Gestern Nachmittag war ein mutmaßlich psychisch Kranker mit dem Auto durch die Fußgängerzone gerast. Unmittelbar nach der Tat ließ er sich widerstandslos festnehmen. Im Laufe des Tages soll der 33-jährige Deutsche einem Haftrichter vorgeführt werden. Der Konflikt zwischen den USA und dem Iran wegen der Straße von Hormuz verschärft sich weiter. US-Präsident Trump drohte, sollte der Iran Schiffe angreifen, die Frachter durch die Meerenge geleiten, werde das Land vernichtet. Der iranische Außenminister Araghchi warnte vor einer weiteren Eskalation, wenn die USA ihren Einsatz fortsetzten. Vorher ist es in der Straße von Hormuz zu Gefechten gekommen. Die US-Armee hat nach eigenen Angaben mehrere iranische Boote versenkt. Der Iran meldete Raketenangriffe auf US-Militärschiffe. Außerdem wurden Ölanlagen in den Vereinigten Arabischen Emiraten durch Beschuss in Brand gesetzt. Bundeskanzler Merz kritisierte die iranischen Angriffe und rief dazu auf, wieder zu verhandeln. Bei einem schweren Autounfall im Landkreis Oder-Spree ist eine Frau ums Leben gekommen. Nach Angaben der Polizei ereignete sich der Unfall gestern Nachmittag in der Nähe von Dienstorf-Radloh. Ein 31-Jähriger geriet mit seinem Fahrzeug in den Gegenverkehr. Dort stieß sein Auto mit dem Fahrzeug einer 78-Jährigen zusammen. Sie erlitt so schwere Verletzungen, dass sie noch an der Unfallstelle verstarb. Der Mann kam verletzt in ein Krankenhaus. In Rüdersdorf haben am Morgen in einem Entsorgungsbetrieb mehrere hundert Tonnen Sperrmüll gebrannt. Das Feuer im Ortsteil Herzfelde wurde kurz nach 5 bei der Regionalleitstelle Oderland gemeldet. Die Feuerwehr war mit über 65 Kräften im Einsatz und konnte den Großbrand inzwischen löschen. Wodurch er ausgelöst worden ist, ist noch nicht bekannt. Weil es immer wieder viel Rauch gibt, sind Anwohnerinnen und Anwohner weiter aufgefordert, Fenster und Türen geschlossen zu halten. Der Wiederaufbau des Turms der Garnisonkirche in Potsdam geht in die letzte Etappe. Die noch fehlende rund 30 Meter hohe Turmhaube soll direkt neben dem Gebäude zusammengesetzt und später auf den Turm gehoben werden. Zunächst werden 8 Edelstahlsäulen für die Unterkonstruktion angeliefert. Sie werden mit Holz verschalt und anschließend mit Kupferblech umhüllt. Über den Wiederaufbau ist jahrelang gestritten worden. Die frühere Militärkirche gilt Kritikern als Symbol der Verbindung von Preußentum und Nationalsozialismus. Der neu errichtete Turm wurde schon 2024 eröffnet. Darin gibt es eine Kapelle, eine Aussichtsplattform und eine Ausstellung, die sich mit der Geschichte des Ortes beschäftigt.
5: Soweit das Neueste aus der Radio SKW Nachrichtenredaktion. Das Wetter.
7: 18 Grad und zwischenzeitige Schauer. So gestaltet sich der Nachmittag hier bei uns in Wildau. Und so bleibt es auch im weiteren Tagesverlauf. In der kommenden Nacht geht es temperaturtechnisch runter auf 10 Grad. Morgen erwarten uns ebenfalls Regenschauer. Das Ganze bei Höchstwerten um 12 Grad.
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7: Vorsicht auf der A12, Berlin Richtung Frankfurt, zwischen Storkow und Fürstenwalde West, ist die linke Spur aufgrund von Schutzplankenerneuerung gesperrt. Und ebenfalls auf der A12, Berlin Richtung Frankfurt. Zwischen Müllrose und Frankfurt-Mitte ist die rechte Spur gesperrt. Hier finden Reinigungsarbeiten statt.
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7: Geblitzt wird heute in Bestensee, Spreewaldstraße Fürstenwalde, Steinhöfler Chaussee und in Zossen-Goethe-Straße.
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Fast 29 Millionen Menschen engagieren sich ehrenamtlich in Deutschland. Das ist fast jeder Dritte. Doch viel zu oft bleibt dieser Einsatz unsichtbar. Der Meisterschaftsball 2026 will genau das ändern und Engagement sichtbar machen. In 160 Städten und Stadtteilen ist jeweils ein Ball 10 Tage lang in Bewegung. Er steht für das, was Ehrenamt ausmacht. Bewegung, Zusammenhalt, Verantwortung. Dank der beiden engagierten Bürgerinnen Angrit Hübner und Anna von Pupka beteiligt sich Königs Wusterhausen als erste Kommune in Brandenburg an der bundesweiten Aktion. In Königs Wusterhausen gestalten 10 ehrenamtliche Akteure je einen Aktionstag. An dem Tag übernehmen sie die Aufgabe, den Ball 25 Kilometer durch die Stadt zu bewegen, zu Fuß, im Rollstuhl, im Boot oder mit eigenen kreativen Ideen, bevor er an das nächste Team übergeben wird. Jeder Tag steht dabei unter einem Themenschwerpunkt des Ehrenamts. Den Auftakt am 11. Juni macht der Bereich Soziales und Wohlfahrt. Weiter folgen Kultur und Bildung, Nachwuchsförderung, Umwelt- und Naturschutz, Sportvereine und Bewegung, Tierschutz, Flüchtlingshilfe und Integration, Hospiz und Trauerbegleitung, Demokratie und Gesellschaft. Den Abschluss dann am 20. Juni bildet der Rettungs- und Katastrophenschutz. Insgesamt werden so 40.000 Kilometer für das Ehrenamt zurückgelegt. Eine symbolische Erdumdrehung, getragen von Zehntausenden Engagierten. 10 Tage bleibt der Ball in Bewegung und macht sichtbar, wie vielfältig Ehrenamt ist. Und so entsteht ein ganz starkes Zeichen von Wertschätzung vor Ort und das im ganzen Land. Mehr Infos zu dieser ganz besonderen Aktion gibt es unter königs-wusterhausen.de.

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5: Mit Jörg Trotzki. Ab dieser Woche stellt der Landkreis Dahme-Spreewald Notarzteinsätze und Krankentransporte in Rechnung. Das Gesundheitsministerium und die Kreisverwaltung haben sich nicht mit den Krankenkassen einigen können. Gebührenbescheide sollen nun ab sofort an jeden verschickt werden, der einen Rettungswagen oder einen Krankentransport in Anspruch nimmt oder genommen hat, heißt es. Leerfahrten werden erst einmal nicht in Rechnung gestellt. Die Kosten sollen darüber hinaus rückwirkend ab 2025 in Rechnung gestellt werden. Geschätzt wird, dass der Landkreis bis zu 28.000 Bescheide für das letzte und das laufende Jahr verschicken wird. SPD, Grüne und Linke ziehen sich vom Social-Media-Portal X zurück. Der Internetdienst sei in den letzten Jahren im Chaos versunken, heißt es von den Portalen der Parteien sowie bei führenden Vertretern. Vor 3 Jahren hatte Tesla-Chef Elon Musk den Internetdienst Twitter gekauft und später in X umbenannt. Weil er die Schutzmechanismen gegen Desinformationen gezielt zurückfahren ließ, hatte dies zu weltweiten Protesten geführt. Im Streit zweier evangelischer Kirchengemeinden in Brandenburg hat jetzt das Landgericht Frankfurt-Oder eine Entscheidung getroffen. Gestritten wurde um einen 300 Jahre alten Barockaltar und eine Kirchenkanzel. Geklagt hatte die Kirchengemeinde Köstrinchen in der Uckermark gegen die Gemeinde Hennigendorf bei Rüdersdorf in Märkisch-Oderland. 1985 waren die kostbaren Stücke nach Hennigendorf gebracht worden, weil die Kirche in Köstrinchen einzustürzen drohte. Nach der Sanierung wollten die Uckermärker ihren Altar samt Kanzel dann zurück, doch die Hennigendorfer sagten, die Möbel seien fest verbaut worden. Außerdem sei ihre Gemeinde viel größer als die andere. Das Gericht gab der Uckermärker Gemeinde nun recht, nachdem rund

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1: Vorsicht auf der A12, Berlin Richtung Frankfurt, zwischen Storkow und Fürstenwalde West, ist die linke Spur aufgrund von Schutzplankenerneuerung gesperrt. Und ebenfalls auf der A12, Berlin Richtung Frankfurt. Zwischen Müllrose und Frankfurt Mitte ist die rechte Spur gesperrt. Hier finden Reinigungsarbeiten statt.
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1: Geblitzt wird heute in Bestensee, Spreewaldstraße Fürstenwalde, Steinhöfler Chaussee und in Zossen-Goethe-Straße.
2: Die Blitzer. 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
1: Für alle, die auf der Suche nach einer neuen Herausforderung, einer beruflichen Umorientierung sind, es gibt jede Menge Stellenangebote von Unternehmen aus der Region. Klicken wir doch mal rein. P&G Saan GmbH ist ein Unternehmen für Gebäudetechnik. Gesucht wird hier ein technischer Vertriebsmitarbeiter. Zu ihren Aufgaben gehören unter anderem die technische Beratung der Kunden im Bereich Gebäudetechnik, die Erstellung von Angeboten und Ausarbeitung individueller Lösungen und auch die Begleitung von Projekten vom Erstkontakt bis zur Umsetzung. Dazu sollten Sie eine abgeschlossene technische Ausbildung haben und auch Erfahrung im technischen Vertrieb oder Projektgeschäft. Das A10-Center hier in Wildau sucht in verschiedenen Bereichen. Aktuelle Stellenangebote gibt es direkt auf der Seite vom A10-Center Wildau unter a10center.de. BMW Wernicke in Wildau sucht eine Fachkraft für Teile und Zubehör für seinen Standort in Zossen. Dazu sollten Sie technisches Verständnis für Kfz oder Motorräder mitbringen, sowie sicheres Auftreten und Spaß am Umgang mit Menschen. Und außerdem werden hier Fahrzeugaufbereiter und Wäscher gesucht. Geboten wird hier eine Vollzeitstelle mit flexiblen Arbeitszeiten. Die Wildauer Wohnungsbaugesellschaft, die WIBO, sucht einen Leiter technischer Objektbetreuung. Zu den Aufgaben gehören unter anderem die fachliche Leitung des Bereichs technischer Objektbetreuung und die technische Betreuung und Instandhaltung des Wohnungsbestands. Dazu gehören auch die Budgetplanung und Budgetkontrolle. Und Uni Elektro in Mittenwalde sucht Techniker, Anlagenmechaniker für Fördertechnik. Zu ihren Aufgaben gehören die Instandhaltung, Wartung und Reparatur elektrischer Antriebssysteme sowie Baugruppen der elektrischen Steuerungs- und Regelungstechnik. Alle genauen Infos zu diesen und vielen weiteren Stellenausschreibungen bei uns unter radioskw.de und alle Stellenangebote richten sich an alle Geschlechter. Also bewerben Sie sich am besten gleich heute. Ich drücke Ihnen ganz, ganz fest die Daumen dafür.
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1: Die Fürstengalerie in Fürstenwalde feiert 25-jähriges Bestehen. Seit 2001 ist sie ganz zentraler Anlaufpunkt in Fürstenwalde. Das besondere Jubiläum wird jetzt am 7. Mai von 14 bis 20 Uhr mit einer großen Feier gemeinsam mit der Stadtgesellschaft gefeiert und begangen. An diesem Tag bleiben alle Geschäfte bis 20 Uhr geöffnet, Laden zum Bummeln ein. Ergänzt wird das Angebot durch viele regionale Händler, die in der Galerie ihre Produkte präsentieren. Von Holzarbeiten, Glaskunst, handgefertigten Seifen bis hin zu Feinkost. Auch für Familien wird ganz viel geboten. Am Nachmittag erwarten die Besucherinnen und Besucher Mitmachaktionen, Kinderspaß, das Bemalen von Holzprodukten, Kerzenziehen und Bastelangebote. Die Fürstengalerie steht auf geschichtsträchtigem Boden. Nach der Zerstörung des Stadtquartiers im Jahr 1945 blieb das Areal ganz lange unbebaut. Erst 1998 begann der Wiederaufbau, bei dem historische Kellergewölbe in die Planung integriert wurden. 2001 wurde die Fürstengalerie eröffnet als modernes Ensemble aus Einkaufen, Wohnungen und Amtsgericht. Und das wird jetzt gefeiert, 25-jähriges Bestehen, am 7. Mai in der Zeit von 14 bis 20 Uhr in der Fürstengalerie und Marktplatz in Fürstenwalde.
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4: Mit Susanne Trotzki. Nach der Amokfahrt in der Leipziger Innenstadt ist immer noch unklar, wie viele Menschen verletzt worden sind. Wie die Staatsanwaltschaft mitgeteilt hat, haben sich viele Betroffene nach dem Vorfall selbstständig zum Arzt begeben. Deswegen gebe es keinen genauen Überblick über die Gesamtzahl der Opfer. Bislang ist von 2 Toten und mehreren Verletzten die Rede. Gestern Nachmittag war ein mutmaßlich psychisch Kranker mit dem Auto durch die Fußgängerzone gerast. Unmittelbar nach der Tat ließ er sich widerstandslos festnehmen. Im Laufe des Tages soll der 33-jährige Deutsche einem Haftrichter vorgeführt werden. Der Konflikt zwischen den USA und dem Iran wegen der Straße von Hormuz verschärft sich weiter. US-Präsident Trump drohte, sollte der Iran Schiffe angreifen, die Frachter durch die Meerenge geleiten, werde das Land vernichtet. Der iranische Außenminister Araghchi warnte vor einer weiteren Eskalation, wenn die USA ihren Einsatz fortsetzten. Vorher ist es in der Straße von Hormuz zu Gefechten gekommen. Die US-Armee hat nach eigenen Angaben mehrere iranische Boote versenkt. Der Iran meldete Raketenangriffe auf US-Militärschiffe. Außerdem wurden Ölanlagen in den Vereinigten Arabischen Emiraten durch Beschuss in Brand gesetzt. Bundeskanzler Merz kritisierte die iranischen Angriffe und rief dazu auf, wieder zu verhandeln. Bei einem schweren Autounfall im Landkreis Oder-Spree ist eine Frau ums Leben gekommen. Nach Angaben der Polizei ereignete sich der Unfall gestern Nachmittag in der Nähe von Dienstorf-Radloh. Ein 31-Jähriger geriet mit seinem Fahrzeug in den Gegenverkehr. Dort stieß sein Auto mit dem Fahrzeug einer 78-Jährigen zusammen. Sie erlitt so schwere Verletzungen, dass sie noch an der Unfallstelle verstarb. Der Mann kam verletzt in ein Krankenhaus. In Rüdersdorf haben am Morgen in einem Entsorgungsbetrieb mehrere hundert Tonnen Sperrmüll gebrannt. Das Feuer im Ortsteil Herzfelde wurde kurz nach 5 bei der Regionalleitstelle Oderland gemeldet. Die Feuerwehr war mit über 65 Kräften im Einsatz und konnte den Großbrand inzwischen löschen. Wodurch er ausgelöst worden ist, ist noch nicht bekannt. Weil es immer wieder viel Rauch gibt, sind Anwohnerinnen und Anwohner weiter aufgefordert, Fenster und Türen geschlossen zu halten. Der Wiederaufbau des Turms der Garnisonkirche in Potsdam geht in die letzte Etappe. Die noch fehlende rund 30 Meter hohe Turmhaube soll direkt neben dem Gebäude zusammengesetzt und später auf den Turm gehoben werden. Zunächst werden 8 Edelstahlsäulen für die Unterkonstruktion angeliefert. Sie werden mit Holz verschalt und anschließend mit Kupferblech umhüllt. Über den Wiederaufbau ist jahrelang gestritten worden. Die frühere Militärkirche gilt Kritikern als Symbol der Verbindung von Preußentum und Nationalsozialismus. Der neu errichtete Turm wurde schon 2024 eröffnet. Darin gibt es eine Kapelle, eine Aussichtsplattform und eine Ausstellung, die sich mit der Geschichte des Ortes beschäftigt.
3: Soweit das Neueste aus der Radio SKW Nachrichtenredaktion. Das Wetter.
5: 18 Grad und zwischenzeitige Schauer. So gestaltet sich der Nachmittag hier bei uns in Wildau. Und so bleibt es auch im weiteren Tagesverlauf. In der kommenden Nacht geht es temperaturtechnisch runter auf 10 Grad. Morgen erwarten uns ebenfalls Regenschauer. Das Ganze bei Höchstwerten um 12 Grad.
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5: Vorsicht auf der A12, Berlin Richtung Frankfurt, zwischen Storkow und Fürstenwalde West, ist die linke Spur aufgrund von Schutzplankenerneuerung gesperrt. Und ebenfalls auf der A12, Berlin Richtung Frankfurt. Zwischen Müllrose und Frankfurt Mitte ist die rechte Spur gesperrt. Hier finden Reinigungsarbeiten statt.
3: Blitzer.
5: Geblitzt wird heute in Bestensee, Spreewaldstraße Fürstenwalde, Steinhöfler Chaussee und in Zossen-Goethe-Straße.
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3: Mit Jörg Trotzki. Der Waldbrand bei Güterburg konnte eingedämmt werden. Das Feuer sei am Brandschutzstreifen ausgelaufen, heißt es von der Feuerwehr. Betroffen von dem Brand war eine Fläche von rund 150 Hektar, das sind ca. 200 Fußballfelder. Das Feuer auf dem ehemaligen Truppenübungsplatz hatte sich am Freitag entfacht. Weil das Gebiet noch immer munitionsverseucht ist, konnte es nicht betreten werden. Menschen seien zu keiner Zeit in Gefahr gewesen, heißt es weiter. Auf dem Areal des ehemaligen Zwangsarbeitergeländes in Ludwigsfelde soll ein Gewerbegebiet entstehen. Favorisiert wird vom Käufer des Geländes, das ist der Hamburger Projektentwickler Garbe Industrial, vermutlich eine Logistikhalle. Das Projekt soll in Abstimmung mit dem Denkmalschutz geplant werden, heißt es. Auf dem Gelände mussten von 1944 bis 1945 KZ-Häftlinge aus Ravensbrück Zwangsarbeit leisten. Daran werde bisher vor Ort kaum erinnert. Mehrere Initiativen fordern dies nun. Berlin will im Fall einer erfolgreichen Olympiabewerbung die Eröffnungsfeier auf dem Tempelhofer Feld ausrichten. Dort solle dann eine goldene Pyramide stehen, heißt es von der Berliner Regierung. Außerdem sei ein Brückenaufgang geplant, der bis zum Brandenburger Tor und von dort auf die Höhe der Quadriga reicht, heißt es weiter. Berlin will sich gemeinsam mit Brandenburg, Mecklenburg-Vorpommern und Sachsen für die Olympischen Spiele 2036, 40 oder 44 bewerben. Dies tun auch Hamburg, die Rhein-Ruhr-Region und München. Ende September entscheidet der Deutsche Olympische Sportbund, welches Konzept beim Internationalen Olympischen Komitee dann eingereicht wird.
2: Soweit das Neueste aus der Radio SKW Nachrichtenredaktion.
4: Das Wetter. 18 Grad und zwischenzeitige Schauer. So gestaltet sich der Nachmittag hier bei uns in Wildau. Und so bleibt es auch im weiteren Tagesverlauf. In der kommenden Nacht geht es temperaturtechnisch runter auf 10 Grad. Morgen erwarten uns ebenfalls Regenschauer. Das Ganze bei Höchstwerten um 12 Grad.
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4: Vorsicht auf der A12, Berlin Richtung Frankfurt, zwischen Storkow und Fürstenwalde West, ist die linke Spur aufgrund von Schutzplankenerneuerung gesperrt. Und ebenfalls auf der A12, Berlin Richtung Frankfurt. Zwischen Müllrose und Frankfurt Mitte ist die rechte Spur gesperrt. Hier finden Reinigungsarbeiten statt.
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4: Geblitzt wird heute in Bestensee, Spreewaldstraße Fürstenwalde, Steinhöfler Chaussee und in Zossen-Goethe-Straße.
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1: Die Fürstengalerie in Fürstenwalde feiert 25-jähriges Bestehen. Seit 2001 ist sie ganz zentraler Anlaufpunkt in Fürstenwalde. Das besondere Jubiläum wird jetzt am 7. Mai von 14 bis 20 Uhr mit einer großen Feier gemeinsam mit der Stadtgesellschaft gefeiert und begangen. An diesem Tag bleiben alle Geschäfte bis 20 Uhr geöffnet, Laden zum Bummeln ein. Ergänzt wird das Angebot durch viele regionale Händler, die in der Galerie ihre Produkte präsentieren. Von Holzarbeiten, Glaskunst, handgefertigten Seifen bis hin zu Feinkost. Auch für Familien wird ganz viel geboten. Am Nachmittag erwarten die Besucherinnen und Besucher Mitmachaktionen, Kinderspaß, das Bemalen von Holzprodukten, Kerzenziehen und Bastelangebote. Die Fürstengalerie steht auf geschichtsträchtigem Boden. Nach der Zerstörung des Stadtquartiers im Jahr 1945 blieb das Areal ganz lange unbebaut. Erst 1998 begann der Wiederaufbau, bei dem historische Kellergewölbe in die Planung integriert wurden. 2001 wurde die Fürstengalerie eröffnet als modernes Ensemble aus Einkaufen, Wohnungen und Amtsgericht. Und das wird jetzt gefeiert. 25-jähriges Bestehen am 7. Mai in der Zeit von 14 bis 20 Uhr in der Fürstengalerie und Marktplatz in Fürstenwalde.
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8: Mit Susanne Trotzki. Nach der Amokfahrt in der Leipziger Innenstadt ist immer noch unklar, wie viele Menschen verletzt worden sind. Wie die Staatsanwaltschaft mitgeteilt hat, haben sich viele Betroffene nach dem Vorfall selbstständig zum Arzt begeben. Deswegen gebe es keinen genauen Überblick über die Gesamtzahl der Opfer. Bislang ist von 2 Toten und mehreren Verletzten die Rede. Gestern Nachmittag war ein mutmaßlich psychisch Kranker mit dem Auto durch die Fußgängerzone gerast. Unmittelbar nach der Tat ließ er sich widerstandslos festnehmen. Im Laufe des Tages soll der 33-jährige Deutsche einem Haftrichter vorgeführt werden. Der Konflikt zwischen den USA und dem Iran wegen der Straße von Hormus verschärft sich weiter. US-Präsident Trump drohte, sollte der Iran Schiffe angreifen, die Frachter durch die Meerenge geleiten, werde das Land vernichtet. Der iranische Außenminister Araghchi warnte vor einer weiteren Eskalation, wenn die USA ihren Einsatz fortsetzten. Vorher ist es in der Straße von Hormus zu Gefechten gekommen. Die US-Armee hat nach eigenen Angaben mehrere iranische Boote versenkt. Der Iran meldete Raketenangriffe auf US-Militärschiffe. Außerdem wurden Ölanlagen in den Vereinigten Arabischen Emiraten durch Beschuss in Brand gesetzt. Bundeskanzler Merz kritisierte die iranischen Angriffe und rief dazu auf, wieder zu verhandeln. Bei einem schweren Autounfall im Landkreis Oder-Spree ist eine Frau ums Leben gekommen. Nach Angaben der Polizei ereignete sich der Unfall gestern Nachmittag in der Nähe von Dienstorf-Radlow. Ein 31-Jähriger geriet mit seinem Fahrzeug in den Gegenverkehr. Dort stieß sein Auto mit dem Fahrzeug einer 78-Jährigen zusammen. Sie erlitt so schwere Verletzungen, dass sie noch an der Unfallstelle verstarb. Der Mann kam verletzt in ein Krankenhaus. In Rüdersdorf haben am Morgen in einem Entsorgungsbetrieb mehrere hundert Tonnen Sperrmüll gebrannt. Das Feuer im Ortsteil Herzfelde wurde kurz nach 5 bei der Regionalleitstelle Oderland gemeldet. Die Feuerwehr war mit über 65 Kräften im Einsatz und konnte den Großbrand inzwischen löschen. Wodurch er ausgelöst worden ist, ist noch nicht bekannt. Weil es immer wieder viel Rauch gibt, sind Anwohnerinnen und Anwohner weiter aufgefordert, Fenster und Türen geschlossen zu halten. Der Wiederaufbau des Turms der Garnisonkirche in Potsdam geht in die letzte Etappe. Die noch fehlende rund 30 Meter hohe Turmhaube soll direkt neben dem Gebäude zusammengesetzt und später auf den Turm gehoben werden. Zunächst werden 8 Edelstahlsäulen für die Unterkonstruktion angeliefert. Sie werden mit Holz verschalt und anschließend mit Kupferblech umhüllt. Über den Wiederaufbau ist jahrelang gestritten worden. Die frühere Militärkirche gilt Kritikern als Symbol der Verbindung von Preußentum und Nationalsozialismus. Der neu errichtete Turm wurde schon 2024 eröffnet. Darin gibt es eine Kapelle, eine Aussichtsplattform und eine Ausstellung, die sich mit der Geschichte des Ortes beschäftigt.
7: Soweit das Neueste aus der Radio SKW Nachrichtenredaktion. Das Wetter.
5: 18 Grad und zwischenzeitige Schauer. So gestaltet sich der Nachmittag hier bei uns in Wildau. Und so bleibt's auch im weiteren Tagesverlauf. In der kommenden Nacht geht es temperaturtechnisch runter auf 10 Grad. Morgen erwarten uns ebenfalls Regenschauer. Das Ganze bei Höchstwerten um 12 Grad.
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5: Vorsicht auf der A12, Berlin Richtung Frankfurt, zwischen Storkow und Fürstenwalde West, ist die linke Spur aufgrund von Schutzplankenerneuerung gesperrt. Und ebenfalls auf der A12, Berlin Richtung Frankfurt. Zwischen Müllrose und Frankfurt Mitte ist die rechte Spur gesperrt. Hier finden Reinigungsarbeiten statt.
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5: Geblitzt wird heute in Bestensee, Spreewaldstraße Fürstenwalde, Steinhöfler Chaussee und in Zossen-Goethe-Straße.
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1: 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Geht in die Vereine, unterstützt die Vereine. Seid aktiv in den Vereinen und wenn der Verein halt irgendeine Veranstaltung anbietet, dann geht da auch hin, damit die auch sehen, sag mal, dass es angenommen wird. 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Und das ist so proaktives Einbringen und das ist das, woran ich immer nur appelliere, weil ein Ort ist auch nur so gut wie seine Bewohnerinnen und Bewohner. Und ja, auch eine Nachbarschaft pflegen, gerade in so einem kleinen Dorf wie Schulzendorf, das kann schon helfen, Brücken zu bauen und vielleicht auch Konflikte zu minimieren.
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4: Mit Jörg Trotzki. Ab dieser Woche stellt der Landkreis Dahme-Spreewald Notarzteinsätze und Krankentransporte in Rechnung. Das Gesundheitsministerium und die Kreisverwaltung haben sich nicht mit den Krankenkassen einigen können. Gebührenbescheide sollen nun ab sofort an jeden verschickt werden, der einen Rettungswagen oder einen Krankentransport in Anspruch nimmt oder genommen hat, heißt es. Leerfahrten werden erst einmal nicht in Rechnung gestellt. Die Kosten sollen darüber hinaus rückwirkend ab 2025 in Rechnung gestellt werden. Geschätzt wird, dass der Landkreis bis zu 28.000 Bescheide für das letzte und das laufende Jahr verschicken wird. SPD, Grüne und Linke ziehen sich vom Social-Media-Portal X zurück. Der Internetdienst sei in den letzten Jahren im Chaos versunken, heißt es von den Portalen der Parteien sowie bei führenden Vertretern. Vor 3 Jahren hatte Tesla-Chef Elon Musk den Internetdienst Twitter gekauft und später in X umbenannt. Weil er die Schutzmechanismen gegen Desinformationen gezielt zurückfahren ließ, hatte dies zu weltweiten Protesten geführt. Im Streit zweier evangelischer Kirchengemeinden in Brandenburg hat jetzt das Landgericht Frankfurt-Oder eine Entscheidung getroffen. Gestritten wurde um einen 300 Jahre alten Barockaltar und eine Kirchenkanzel. Geklagt hatte die Kirchengemeinde Küstrinchen in der Uckermark gegen die Gemeinde Hennickendorf bei Rüdersdorf in Märkisch-Oderland. 1985 waren die kostbaren Stücke nach Hennickendorf gebracht worden, weil die Kirche in Küstrinchen einzustürzen drohte. Nach der Sanierung wollten die Uckermärker ihren Altar samt Kanzel dann zurück, doch die Hennickendorfer sagten, die Möbel seien fest verbaut worden. Außerdem sei ihre Gemeinde viel größer als die andere. Das Gericht gab der Uckermärker Gemeinde nun recht, nachdem rund 10 Jahre lang Kirchenjuristen versuchten, den Streit intern zu schlichten. Und so wie es übrigens auch Paulus in der Bibel verlangt, Rechtsstreitigkeiten nicht vor einem weltlichen Gericht auszutragen.
3: Soweit das Neueste aus der Radio SKW Nachrichtenredaktion. Das Wetter.
5: 18 Grad und zwischenzeitige Schauer. So gestaltet sich der Nachmittag hier bei uns in Wildau. Und so bleibt's auch im weiteren Tagesverlauf. In der kommenden Nacht geht es temperaturtechnisch runter auf 10 Grad. Morgen erwarten uns ebenfalls Regenschauer. Das Ganze bei Höchstwerten um 12 Grad.
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5: Vorsicht auf der A12, Berlin Richtung Frankfurt, zwischen Storkow und Fürstenwalde West, ist die linke Spur aufgrund von Schutzplankenerneuerung gesperrt. Und ebenfalls auf der A12, Berlin Richtung Frankfurt. Zwischen Müllrose und Frankfurt Mitte ist die rechte Spur gesperrt. Hier finden Reinigungsarbeiten statt.
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5: Geblitzt wird heute in Bestensee, Spreewaldstraße Fürstenwalde, Steinhöfler Chaussee und in Zossen-Goethe-Straße.
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1: Die Fürstengalerie in Fürstenwalde feiert 25-jähriges Bestehen. Seit 2001 ist sie ganz zentraler Anlaufpunkt in Fürstenwalde. Das besondere Jubiläum wird jetzt am 7. Mai von 14 bis 20 Uhr mit einer großen Feier gemeinsam mit der Stadtgesellschaft gefeiert und begangen. An diesem Tag bleiben alle Geschäfte bis 20 Uhr geöffnet, Laden zum Bummeln ein. Ergänzt wird das Angebot durch viele regionale Händler, die in der Galerie ihre Produkte präsentieren. Von Holzarbeiten, Glaskunst, handgefertigten Seifen bis hin zu Feinkost. Auch für Familien wird ganz viel geboten. Am Nachmittag erwarten die Besucherinnen und Besucher Mitmachaktionen, Kinderspaß, das Bemalen von Holzprodukten, Kerzenziehen und Bastelangebote. Die Fürstengalerie steht auf geschichtsträchtigem Boden. Nach der Zerstörung des Stadtquartiers im Jahr 1945 blieb das Areal ganz lange unbebaut. Erst 1998 begann der Wiederaufbau, bei dem historische Kellergewölbe in die Planung integriert wurden. 2001 wurde die Fürstengalerie eröffnet als modernes Ensemble aus Einkaufen, Wohnungen und Amtsgericht. Und das wird jetzt gefeiert, 25-jähriges Bestehen, am 7. Mai in der Zeit von 14 bis 20 Uhr in der Fürstengalerie und Marktplatz in Fürstenwalde.
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10: Mit Susanne Trotzki. Nach der Amokfahrt in der Leipziger Innenstadt ist immer noch unklar, wie viele Menschen verletzt worden sind. Wie die Staatsanwaltschaft mitgeteilt hat, haben sich viele Betroffene nach dem Vorfall selbstständig zum Arzt begeben. Deswegen gebe es keinen genauen Überblick über die Gesamtzahl der Opfer. Bislang ist von 2 Toten und mehreren Verletzten die Rede. Gestern Nachmittag war ein mutmaßlich psychisch Kranker mit dem Auto durch die Fußgängerzone gerast. Unmittelbar nach der Tat ließ er sich widerstandslos festnehmen. Im Laufe des Tages soll der 33-jährige Deutsche einem Haftrichter vorgeführt werden. Der Konflikt zwischen den USA und dem Iran wegen der Straße von Hormuz verschärft sich weiter. US-Präsident Trump drohte, sollte der Iran Schiffe angreifen, die Frachter durch die Meerenge geleiten, werde das Land vernichtet. Der iranische Außenminister Araghchi warnte vor einer weiteren Eskalation, wenn die USA ihren Einsatz fortsetzten. Vorher ist es in der Straße von Hormuz zu Gefechten gekommen. Die US-Armee hat nach eigenen Angaben mehrere iranische Boote versenkt. Der Iran meldete Raketenangriffe auf US-Militärschiffe. Außerdem wurden Ölanlagen in den Vereinigten Arabischen Emiraten durch Beschuss in Brand gesetzt. Bundeskanzler Merz kritisierte die iranischen Angriffe und rief dazu auf, wieder zu verhandeln. Bei einem schweren Autounfall im Landkreis Oder Spree ist eine Frau ums Leben gekommen. Nach Angaben der Polizei ereignete sich der Unfall gestern Nachmittag in der Nähe von Dienstorf-Radlow. Ein 31-Jähriger geriet mit seinem Fahrzeug in den Gegenverkehr. Dort stieß sein Auto mit dem Fahrzeug einer 78-Jährigen zusammen. Sie erlitt so schwere Verletzungen, dass sie noch an der Unfallstelle verstarb. Der Mann kam verletzt in ein Krankenhaus. In Rüdersdorf haben am Morgen in einem Entsorgungsbetrieb mehrere 100 Tonnen Sperrmüll gebrannt. Das Feuer im Ortsteil Herzfelde wurde kurz nach 5 bei der Regionalleitstelle Oderland gemeldet. Die Feuerwehr war mit über 65 Kräften im Einsatz und konnte den Großbrand inzwischen löschen. Wodurch er ausgelöst worden ist, ist noch nicht bekannt. Weil es immer wieder viel Rauch gibt, sind Anwohnerinnen und Anwohner weiter aufgefordert, Fenster und Türen geschlossen zu halten. Der Wiederaufbau des Turms der Garnisonkirche in Potsdam geht in die letzte Etappe. Die noch fehlende rund 30 Meter hohe Turmhaube soll direkt neben dem Gebäude zusammengesetzt und später auf den Turm gehoben werden. Zunächst werden 8 Edelstahlsäulen für die Unterkonstruktion angeliefert. Sie werden mit Holz verschalt und anschließend mit Kupferblech umhüllt. Über den Wiederaufbau ist jahrelang gestritten worden. Die frühere Militärkirche gilt Kritikern als Symbol der Verbindung von Preußentum und Nationalsozialismus. Der neu errichtete Turm wurde schon 2024 eröffnet. Darin gibt es eine Kapelle, eine Aussichtsplattform und eine Ausstellung, die sich mit der Geschichte des Ortes beschäftigt.
9: Soweit das Neueste aus der Radio SKW Nachrichtenredaktion. Das Wetter.
11: 18 Grad und zwischenzeitige Schauer. So gestaltet sich der Nachmittag hier bei uns in Wildau. Und so bleibt's auch im weiteren Tagesverlauf. In der kommenden Nacht geht es temperaturtechnisch runter auf 10 Grad. Morgen erwarten uns ebenfalls Regenschauer. Das Ganze bei Höchstwerten um 12 Grad.
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11: Vorsicht auf der A12, Berlin Richtung Frankfurt, zwischen Storkow und Fürstenwalde West, ist die linke Spur aufgrund von Schutzplankenerneuerung gesperrt. Und ebenfalls auf der A12, Berlin Richtung Frankfurt. Zwischen Müllrose und Frankfurt Mitte ist die rechte Spur gesperrt. Hier finden Reinigungsarbeiten statt.
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11: Geblitzt wird heute in Bestensee, Spreewaldstraße Fürstenwalde, Steinhöfler Chaussee und in Zossen-Goethe-Straße.
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0: schön, dass Sie dabei sind. Na, erinnern Sie sich noch, heute vor 30 Jahren haben wir Brandenburger und die Berliner über die politisch gewollte Fusion unserer beiden Bundesländer abgestimmt. Das ist gründlich daneben gegangen. Warum eigentlich? Und wenn heute die Chancen besser, fragen wir doch mal einen Berliner, der sich eigentlich als Brandenburger fühlt. Jörg Trotzki.
1: Aber sichi fühle ich mir als Brandenburger, als Merker. Berlin ist ohnehin nur die größte Stadt in Brandenburg. Und man muss sich ja auch nicht gleich heiraten, nur weil man zusammen in Kindergarten gegangen ist, oder? Aber ehrlich, Brandenburger Selbstbewusstsein gegen Berliner Hochnäsigkeit. Ministerpräsident Dietmar Woidke hält einen erneuten Anlauf für eine Länderehe heute für noch weniger aussichtsreich. Die Entwicklung von Hochschulen und der Wirtschaft habe Brandenburg und die Brandenburger gestärkt, sagt er. Das hat Woidke nicht immer so gesehen. Vor 30 Jahren meinte er, ein gemeinsames Bundesland hätte viele Vorteile. Er stimmte damals mit Ja. Als im Mai 1996 die Brandenburger gegen die Länderfusion gestimmt hatten, tat dies, und ich sag's mal provokant, auch der Rest der ehemaligen DDR-Bürger, die gefragt worden waren. Ost-Berlin stimmte damals nämlich mit Nein, die West-Berliner sagten Ja. Am Ende war Berlin also für die Fusion, Brandenburg mit knapp 70% dagegen. Sehr eindeutig. Das hat auch an der Arroganz der Westberliner Politik Prominenz gelegen, ganz sicher. CDU-Fraktionschef Landowski meinte, die sozialistischen Wärmestuben in Brandenburg erst einmal ausfegen zu müssen. Und der SPD-Politiker Sarrazin sprach von der Region als Berlin mit angeschlossener Landschaftspflege. Hässlicher und dümmer geht's ja immer. Ein wesentlicher Punkt für das Nein der Brandenburger aber war, sich nicht finanziell unterbuttern zu lassen. Die neu gewonnene Demokratie trug 5,5 Jahre nach Gründung des Bundeslandes Früchte. Brandenburger wussten, wenn man in der Minderheit ist, hat man ein Problem. Viele meinten, es werde schwierig, Brandenburger Interessen durchzusetzen, so Dietmar Woidke. Kritiker übrigens meinten damals auch, dass ein gemeinsames Bundesland Berlin-Brandenburg mit Hauptstadt Potsdam vor allem die Landespolitik aus Berlin raushaben wollte, um Platz für die Bundesregierung zu schaffen, die mit dem Berlin-Beschluss 1991 und der Verlegung von Parlament und Regierung 1999 ja dann doch recht ordentlich Raum in der Hauptstadt einnahm. Neuer Anlauf? Bloß das nicht. So wie es nun mal ist, ist es gut, meinen in einer aktuellen Umfrage sowohl die Brandenburger als auch die Berliner. Aber alle wissen auch, es geht in der Hauptstadtregion mit rund 6,5 Millionen Einwohnern eben nur gemeinsam. Flughafen, Öffis, Wirtschaft, Verwaltung, Justiz, Digitalisierung, Sicherheit und Start-ups. Vor allem im Speckgürtel lässt sich sehr gut leben, arbeiten und forschen. Und das ist dann doch auch ganz schön, wenn Berlin nun mal der größte Knopf am Brandenburger Mantel ist, meint der Verfasser dieses Beitrags, der sich als Berlin-Brandenburger und meinetwegen auch als Preuße fühlt. War nämlich damals auch einer der zahlreichen Namensvorschläge für ein gemeinsames Bundesland. Doch die schönste Liebeserklärung, die Icke heute machen kann, ist dann die, dass Brandenburg für mich als Berliner der liebste Sehnsuchtsort meines Herzens ist.
0: Och Mensch, da wird mir ja ins Wärm ums Herz. Dankeschön, Jörg. Also heute vor 30 Jahren scheiterte der Versuch, Berlin-Brandenburg zu einem Bundesland zu verschmelzen, am Nein der Brandenburger. Tja, und was die Region heute an diesem 5. Mai noch bewegt, dazu gleich mehr hier bei Radio SKW.

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10: Mit Jörg Trotzki. Der Waldbrand bei Güterbrook konnte eingedämmt werden. Das Feuer sei am Brandschutzstreifen ausgelaufen, heißt es von der Feuerwehr. Betroffen von dem Brand war eine Fläche von rund 150 Hektar, das sind ca. 200 Fußballfelder. Das Feuer auf dem ehemaligen Truppenübungsplatz hatte sich am Freitag entfacht. Weil das Gebiet noch immer munitionsverseucht ist, konnte es nicht betreten werden. Menschen seien zu keiner Zeit in Gefahr gewesen, heißt es weiter. Auf dem Areal des ehemaligen Zwangsarbeitergeländes in Ludwigsfelde soll ein Gewerbegebiet entstehen. Favorisiert wird vom Käufer des Geländes, das ist der Hamburger Projektentwickler Garbe Industrial, vermutlich eine Logistikhalle. Das Projekt soll in Abstimmung mit dem Denkmalschutz geplant werden, heißt es. Auf dem Gelände mussten von 1944 bis 1945 KZ-Häftlinge aus Ravensbrück Zwangsarbeit leisten. Daran werde bisher vor Ort kaum erinnert. Mehrere Initiativen fordern dies nun. Berlin will im Fall einer erfolgreichen Olympiabewerbung die Eröffnungsfeier auf dem Tempelhofer Feld ausrichten. Dort solle dann eine goldene Pyramide stehen, heißt es von der Berliner Regierung. Außerdem sei ein Brückenaufgang geplant, der bis zum Brandenburger Tor und von dort auf die Höhe der Quadriga reicht, heißt es weiter. Berlin will sich gemeinsam mit Brandenburg, Mecklenburg-Vorpommern und Sachsen für die Olympischen Spiele 2036, 40 oder 44 bewerben. Dies tun auch Hamburg, die Rhein-Ruhr-Region und München. Ende September entscheidet der Deutsche Olympische Sportbund, welches Konzept beim Internationalen Olympischen Komitee dann eingereicht wird.
9: Soweit das Neueste aus der Radio SKW Nachrichtenredaktion. Das Wetter.
11: 18 Grad und zwischenzeitige Schauer. So gestaltet sich der Nachmittag hier bei uns in Wildau. Und so bleibt es auch im weiteren Tagesverlauf. In der kommenden Nacht geht es temperaturtechnisch runter auf 10 Grad. Morgen erwarten uns ebenfalls Regenschauer. Das Ganze bei Höchstwerten um 12 Grad.
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11: Vorsicht auf der A12, Berlin Richtung Frankfurt, zwischen Storkow und Fürstenwalde West, ist die linke Spur aufgrund von Schutzplankenerneuerung gesperrt. Und ebenfalls auf der A12, Berlin Richtung Frankfurt. Zwischen Müllrose und Frankfurt Mitte ist die rechte Spur gesperrt. Hier finden Reinigungsarbeiten statt.
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11: Geblitzt wird heute in Bestensee, Spreewaldstraße Fürstenwalde, Steinhöfler Chaussee und in Zossen-Goethe-Straße.
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11: Wenn Sie auch noch was gesehen haben unterwegs, Staus oder Blitzer, gerne bei uns melden. Entweder anrufen oder auch ganz einfach per WhatsApp direkt zu uns ins Studio. 033 75 52 73 60.
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1: Die Fürstengalerie in Fürstenwalde feiert 25-jähriges Bestehen. Seit 2001 ist sie ganz zentraler Anlaufpunkt in Fürstenwalde. Das besondere Jubiläum wird jetzt am 7. Mai von 14 bis 20 Uhr mit einer großen Feier gemeinsam mit der Stadtgesellschaft gefeiert und begangen. An diesem Tag bleiben alle Geschäfte bis 20 Uhr geöffnet, Laden zum Bummeln ein. Ergänzt wird das Angebot durch viele regionale Händler, die in der Galerie ihre Produkte präsentieren. Von Holzarbeiten, Glaskunst, handgefertigten Seifen bis hin zu Feinkost. Auch für Familien wird ganz viel geboten. Am Nachmittag erwarten die Besucherinnen und Besucher Mitmachaktionen, Kinderspaß, das Bemalen von Holzprodukten, Kerzenziehen und Bastelangebote. Die Fürstengalerie steht auf geschichtsträchtigem Boden. Nach der Zerstörung des Stadtquartiers im Jahr 1945 blieb das Areal ganz lange unbebaut. Erst 1998 begann der Wiederaufbau, bei dem historische Kellergewölbe in die Planung integriert wurden. 2001 wurde die Fürstengalerie eröffnet als modernes Ensemble aus Einkaufen, Wohnungen und Amtsgericht. Und das wird jetzt gefeiert. 25-jähriges Bestehen am 7. Mai in der Zeit von 14 bis 20 Uhr in der Fürstengalerie und Marktplatz in Fürstenwalde.
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8: Mit Susanne Trotzki. Nach der Amokfahrt in der Leipziger Innenstadt ist immer noch unklar, wie viele Menschen verletzt worden sind. Wie die Staatsanwaltschaft mitgeteilt hat, haben sich viele Betroffene nach dem Vorfall selbstständig zum Arzt begeben. Deswegen gebe es keinen genauen Überblick über die Gesamtzahl der Opfer. Bislang ist von 2 Toten und mehreren Verletzten die Rede. Gestern Nachmittag war ein mutmaßlich psychisch Kranker mit dem Auto durch die Fußgängerzone gerast. Unmittelbar nach der Tat ließ er sich widerstandslos festnehmen. Im Laufe des Tages soll der 33-jährige Deutsche einem Haftrichter vorgeführt werden. Der Konflikt zwischen den USA und dem Iran wegen der Straße von Hormus verschärft sich weiter. US-Präsident Trump drohte, sollte der Iran Schiffe angreifen, die Frachter durch die Meerenge geleiten, werde das Land vernichtet. Der iranische Außenminister Araghchi warnte vor einer weiteren Eskalation, wenn die USA ihren Einsatz fortsetzten. Vorher ist es in der Straße von Hormus zu Gefechten gekommen. Die US-Armee hat nach eigenen Angaben mehrere iranische Boote versenkt. Der Iran meldete Raketenangriffe auf US-Militärschiffe. Außerdem wurden Ölanlagen in den Vereinigten Arabischen Emiraten durch Beschuss in Brand gesetzt. Bundeskanzler Merz kritisierte die iranischen Angriffe und rief dazu auf, wieder zu verhandeln. Bei einem schweren Autounfall im Landkreis Oder Spree ist eine Frau ums Leben gekommen. Nach Angaben der Polizei ereignete sich der Unfall gestern Nachmittag in der Nähe von Dienstorf-Radloh. Ein 31-Jähriger geriet mit seinem Fahrzeug in den Gegenverkehr. Dort stieß sein Auto mit dem Fahrzeug einer 78-Jährigen zusammen. Sie erlitt so schwere Verletzungen, dass sie noch an der Unfallstelle verstarb. Der Mann kam verletzt in ein Krankenhaus. In Rüdersdorf haben am Morgen in einem Entsorgungsbetrieb mehrere hundert Tonnen Sperrmüll gebrannt. Das Feuer im Ortsteil Herzfelde wurde kurz nach 5 bei der Regionalleitstelle Oderland gemeldet. Die Feuerwehr war mit über 65 Kräften im Einsatz und konnte den Großbrand inzwischen löschen. Wodurch er ausgelöst worden ist, ist noch nicht bekannt. Weil es immer wieder viel Rauch gibt, sind Anwohnerinnen und Anwohner weiter aufgefordert, Fenster und Türen geschlossen zu halten. Der Wiederaufbau des Turms der Garnisonkirche in Potsdam geht in die letzte Etappe. Die noch fehlende rund 30 Meter hohe Turmhaube soll direkt neben dem Gebäude zusammengesetzt und später auf den Turm gehoben werden. Zunächst werden 8 Edelstahlsäulen für die Unterkonstruktion angeliefert. Sie werden mit Holz verschalt und anschließend mit Kupferblech umhüllt. Über den Wiederaufbau ist jahrelang gestritten worden. Die frühere Militärkirche gilt Kritikern als Symbol der Verbindung von Preußentum und Nationalsozialismus. Der neu errichtete Turm wurde schon 2024 eröffnet. Darin gibt es eine Kapelle, eine Aussichtsplattform und eine Ausstellung, die sich mit der Geschichte des Ortes beschäftigt.
7: Soweit das Neueste aus der Radio SKW Nachrichtenredaktion. Das Wetter.
9: 18 Grad und zwischenzeitige Schauer. So gestaltet sich der Nachmittag hier bei uns in Wildau. Und so bleibt's auch im weiteren Tagesverlauf. In der kommenden Nacht geht es temperaturtechnisch runter auf 10 Grad. Morgen erwarten uns ebenfalls Regenschauer. Das Ganze bei Höchstwerten um 12 Grad.
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7: Mit Susanne Trotzki. Nach der Amokfahrt in der Leipziger Innenstadt ist immer noch unklar, wie viele Menschen verletzt worden sind. Wie die Staatsanwaltschaft mitgeteilt hat, haben sich viele Betroffene nach dem Vorfall selbstständig zum Arzt begeben. Deswegen gebe es keinen genauen Überblick über die Gesamtzahl der Opfer. Bislang ist von 2 Toten und mehreren Verletzten die Rede. Gestern Nachmittag war ein mutmaßlich psychisch Kranker mit dem Auto durch die Fußgängerzone gerast. Unmittelbar nach der Tat ließ er sich widerstandslos festnehmen. Im Laufe des Tages soll der 33-jährige Deutsche einem Haftrichter vorgeführt werden. Der Konflikt zwischen den USA und dem Iran wegen der Straße von Hormus verschärft sich weiter. US-Präsident Trump drohte, sollte der Iran Schiffe angreifen, die Frachter durch die Meerenge geleiten, werde das Land vernichtet. Der iranische Außenminister Araghchi warnte vor einer weiteren Eskalation, wenn die USA ihren Einsatz fortsetzten. Vorher ist es in der Straße von Hormus zu Gefechten gekommen. Die US-Armee hat nach eigenen Angaben mehrere iranische Boote versenkt. Der Iran meldete Raketenangriffe auf US-Militärschiffe. Außerdem wurden Ölanlagen in den Vereinigten Arabischen Emiraten durch Beschuss in Brand gesetzt. Bundeskanzler Merz kritisierte die iranischen Angriffe und rief dazu auf, wieder zu verhandeln. Bei einem schweren Autounfall im Landkreis Oder-Spree ist eine Frau ums Leben gekommen. Nach Angaben der Polizei ereignete sich der Unfall gestern Nachmittag in der Nähe von Dienstorf-Radloh. Ein 31-Jähriger geriet mit seinem Fahrzeug in den Gegenverkehr. Dort stieß sein Auto mit dem Fahrzeug einer 78-Jährigen zusammen. Sie erlitt so schwere Verletzungen, dass sie noch an der Unfallstelle verstarb. Der Mann kam verletzt in ein Krankenhaus. In Rüdersdorf haben am Morgen in einem Entsorgungsbetrieb mehrere 100 Tonnen Sperrmüll gebrannt. Das Feuer im Ortsteil Herzfelde wurde kurz nach 5 bei der Regionalleitstelle Oderland gemeldet. Die Feuerwehr war mit über 65 Kräften im Einsatz und konnte den Großbrand inzwischen löschen. Wodurch er ausgelöst worden ist, ist noch nicht bekannt. Weil es immer wieder viel Rauch gibt, sind Anwohnerinnen und Anwohner weiter aufgefordert, Fenster und Türen geschlossen zu halten. Der Wiederaufbau des Turms der Garnisonkirche in Potsdam geht in die letzte Etappe. Die noch fehlende rund 30 Meter hohe Turmhaube soll direkt neben dem Gebäude zusammengesetzt und später auf den Turm gehoben werden. Zunächst werden 8 Edelstahlsäulen für die Unterkonstruktion angeliefert. Sie werden mit Holz verschalt und anschließend mit Kupferblech umhüllt. Über den Wiederaufbau ist jahrelang gestritten worden. Die frühere Militärkirche gilt Kritikern als Symbol der Verbindung von Preußentum und Nationalsozialismus. Der neu errichtete Turm wurde schon 2024 eröffnet. Darin gibt es eine Kapelle, eine Aussichtsplattform und eine Ausstellung, die sich mit der Geschichte des Ortes beschäftigt.
8: Soweit das Neueste aus der Radio SKW Nachrichtenredaktion. Das Wetter.
9: 18 Grad und zwischenzeitige Schauer. So gestaltet sich der Nachmittag hier bei uns in Wildau. Und so bleibt es auch im weiteren Tagesverlauf. In der kommenden Nacht geht es temperaturtechnisch runter auf 10 Grad. Morgen erwarten uns ebenfalls Regenschauer. Das Ganze bei Höchstwerten um 12 Grad.
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6: Mit Susanne Trotzki. Nach der Amokfahrt in der Leipziger Innenstadt ist immer noch unklar, wie viele Menschen verletzt worden sind. Wie die Staatsanwaltschaft mitgeteilt hat, haben sich viele Betroffene nach dem Vorfall selbstständig zum Arzt begeben. Deswegen gebe es keinen genauen Überblick über die Gesamtzahl der Opfer. Bislang ist von 2 Toten und mehreren Verletzten die Rede. Gestern Nachmittag war ein mutmaßlich psychisch Kranker mit dem Auto durch die Fußgängerzone gerast. Unmittelbar nach der Tat ließ er sich widerstandslos festnehmen. Im Laufe des Tages soll der 33-jährige Deutsche einem Haftrichter vorgeführt werden. Der Konflikt zwischen den USA und dem Iran wegen der Straße von Hormuz verschärft sich weiter. US-Präsident Trump drohte, sollte der Iran Schiffe angreifen, die Frachter durch die Meerenge geleiten, werde das Land vernichtet. Der iranische Außenminister Araghchi warnte vor einer weiteren Eskalation, wenn die USA ihren Einsatz fortsetzten. Vorher ist es in der Straße von Hormuz zu Gefechten gekommen. Die US-Armee hat nach eigenen Angaben mehrere iranische Boote versenkt. Der Iran meldete Raketenangriffe auf US-Militärschiffe. Außerdem wurden Ölanlagen in den Vereinigten Arabischen Emiraten durch Beschuss in Brand gesetzt. Bundeskanzler Merz kritisierte die iranischen Angriffe und rief dazu auf, wieder zu verhandeln. Bei einem schweren Autounfall im Landkreis Oder Spree ist eine Frau ums Leben gekommen. Nach Angaben der Polizei ereignete sich der Unfall gestern Nachmittag in der Nähe von Dienstorf-Radlow. Ein 31-Jähriger geriet mit seinem Fahrzeug in den Gegenverkehr. Dort stieß sein Auto mit dem Fahrzeug einer 78-Jährigen zusammen. Sie erlitt so schwere Verletzungen, dass sie noch an der Unfallstelle verstarb. Der Mann kam verletzt in ein Krankenhaus. In Rüdersdorf haben am Morgen in einem Entsorgungsbetrieb mehrere hundert Tonnen Sperrmüll gebrannt. Das Feuer im Ortsteil Herzfelde wurde kurz nach 5 bei der Regionalleitstelle Oderland gemeldet. Die Feuerwehr war mit über 65 Kräften im Einsatz und konnte den Großbrand inzwischen löschen. Wodurch er ausgelöst worden ist, ist noch nicht bekannt. Weil es immer wieder viel Rauch gibt, sind Anwohnerinnen und Anwohner weiter aufgefordert, Fenster und Türen geschlossen zu halten. Der Wiederaufbau des Turms der Garnisonkirche in Potsdam geht in die letzte Etappe. Die noch fehlende rund 30 Meter hohe Turmhaube soll direkt neben dem Gebäude zusammengesetzt und später auf den Turm gehoben werden. Zunächst werden 8 Edelstahlsäulen für die Unterkonstruktion angeliefert. Sie werden mit Holz verschalt und anschließend mit Kupferblech umhüllt. Über den Wiederaufbau ist jahrelang gestritten worden. Die frühere Militärkirche gilt Kritikern als Symbol der Verbindung von Preußentum und Nationalsozialismus. Der neu errichtete Turm wurde schon 2024 eröffnet. Darin gibt es eine Kapelle, eine Aussichtsplattform und eine Ausstellung, die sich mit der Geschichte des Ortes beschäftigt.
5: Soweit das Neueste aus der Radio SKW Nachrichtenredaktion. Das Wetter.
7: 18 Grad und zwischenzeitige Schauer. So gestaltet sich der Nachmittag hier bei uns in Wildau. Und so bleibt's auch im weiteren Tagesverlauf. In der kommenden Nacht geht es temperaturtechnisch runter auf 10 Grad. Morgen erwarten uns ebenfalls Regenschauer. Das Ganze bei Höchstwerten um 12 Grad.
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5: Mit Susanne Trotzki. Nach der Amokfahrt in der Leipziger Innenstadt ist immer noch unklar, wie viele Menschen verletzt worden sind. Wie die Staatsanwaltschaft mitgeteilt hat, haben sich viele Betroffene nach dem Vorfall selbstständig zum Arzt begeben. Deswegen gebe es keinen genauen Überblick über die Gesamtzahl der Opfer. Bislang ist von 2 Toten und mehreren Verletzten die Rede. Gestern Nachmittag war ein mutmaßlich psychisch Kranker mit dem Auto durch die Fußgängerzone gerast. Unmittelbar nach der Tat ließ er sich widerstandslos festnehmen. Im Laufe des Tages soll der 33-jährige Deutsche einem Haftrichter vorgeführt werden. Der Konflikt zwischen den USA und dem Iran wegen der Straße von Hormuz verschärft sich weiter. US-Präsident Trump drohte, sollte der Iran Schiffe angreifen, die Frachter durch die Meerenge geleiten, werde das Land vernichtet. Der iranische Außenminister Aragachi warnte vor einer weiteren Eskalation, wenn die USA ihren Einsatz fortsetzten. Vorher ist es in der Straße von Hormuz zu Gefechten gekommen. Die US-Armee hat nach eigenen Angaben mehrere iranische Boote versenkt. Der Iran meldete Raketenangriffe auf US-Militärschiffe. Außerdem wurden Ölanlagen in den Vereinigten Arabischen Emiraten durch Beschuss in Brand gesetzt. Bundeskanzler Merz kritisierte die iranischen Angriffe und rief dazu auf, wieder zu verhandeln. Bei einem schweren Autounfall im Landkreis Oder Spree ist eine Frau ums Leben gekommen. Nach Angaben der Polizei ereignete sich der Unfall gestern Nachmittag in der Nähe von Dienstorf-Radlow. Ein 31-Jähriger geriet mit seinem Fahrzeug in den Gegenverkehr. Dort stieß sein Auto mit dem Fahrzeug einer 78-Jährigen zusammen. Sie erlitt so schwere Verletzungen, dass sie noch an der Unfallstelle verstarb. Der Mann kam verletzt in ein Krankenhaus. In Rüdersdorf haben am Morgen in einem Entsorgungsbetrieb mehrere hundert Tonnen Sperrmüll gebrannt. Das Feuer im Ortsteil Herzfelde wurde kurz nach 5 bei der Regionalleitstelle Oderland gemeldet. Die Feuerwehr war mit über 65 Kräften im Einsatz und konnte den Großbrand inzwischen löschen. Wodurch er ausgelöst worden ist, ist noch nicht bekannt. Weil es immer wieder viel Rauch gibt, sind Anwohnerinnen und Anwohner weiter aufgefordert, Fenster und Türen geschlossen zu halten. Der Wiederaufbau des Turms der Garnisonkirche in Potsdam geht in die letzte Etappe. Die noch fehlende rund 30 Meter hohe Turmhaube soll direkt neben dem Gebäude zusammengesetzt und später auf den Turm gehoben werden. Zunächst werden 8 Edelstahlsäulen für die Unterkonstruktion angeliefert. Sie werden mit Holz verschalt und anschließend mit Kupferblech umhüllt. Über den Wiederaufbau ist jahrelang gestritten worden. Die frühere Militärkirche gilt Kritikern als Symbol der Verbindung von Preußentum und Nationalsozialismus. Der neu errichtete Turm wurde schon 2024 eröffnet. Darin gibt es eine Kapelle, eine Aussichtsplattform und eine Ausstellung, die sich mit der Geschichte des Ortes beschäftigt.
4: Soweit das Neueste aus der Radio SKW Nachrichtenredaktion. 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
2: Mit Susanne Trotzki. Nach der Amokfahrt in der Leipziger Innenstadt ist immer noch unklar, wie viele Menschen verletzt worden sind. Wie die Staatsanwaltschaft mitgeteilt hat, haben sich viele Betroffene nach dem Vorfall selbstständig zum Arzt begeben. Deswegen gebe es keinen genauen Überblick über die Gesamtzahl der Opfer. Bislang ist von 2 Toten und mehreren Verletzten die Rede. Gestern Nachmittag war ein mutmaßlich psychisch Kranker mit dem Auto durch die Fußgängerzone gerast. Unmittelbar nach der Tat ließ er sich widerstandslos festnehmen. Im Laufe des Tages soll der 33-jährige Deutsche einem Haftrichter vorgeführt werden. Der Konflikt zwischen den USA und dem Iran wegen der Straße von Hormuz verschärft sich weiter. US-Präsident Trump drohte, sollte der Iran Schiffe angreifen, die Frachter durch die Meerenge geleiten, werde das Land vernichtet. Der iranische Außenminister Araghchi warnte vor einer weiteren Eskalation, wenn die USA ihren Einsatz fortsetzten. Vorher ist es in der Straße von Hormuz zu Gefechten gekommen. Die US-Armee hat nach eigenen Angaben mehrere iranische Boote versenkt. Der Iran meldete Raketenangriffe auf US-Militärschiffe. Außerdem wurden Ölanlagen in den Vereinigten Arabischen Emiraten durch Beschuss in Brand gesetzt. Bundeskanzler Merz kritisierte die iranischen Angriffe und rief dazu auf, wieder zu verhandeln. Bei einem schweren Autounfall im Landkreis Oder-Spree ist eine Frau ums Leben gekommen. Nach Angaben der Polizei ereignete sich der Unfall gestern Nachmittag in der Nähe von Dienstorf-Radloh. Ein 31-Jähriger geriet mit seinem Fahrzeug in den Gegenverkehr. Dort stieß sein Auto mit dem Fahrzeug einer 78-Jährigen zusammen. Sie erlitt so schwere Verletzungen, dass sie noch an der Unfallstelle verstarb. Der Mann kam verletzt in ein Krankenhaus. In Rüdersdorf haben am Morgen in einem Entsorgungsbetrieb mehrere hundert Tonnen Sperrmüll gebrannt. Das Feuer im Ortsteil Herzfelde wurde kurz nach 5 bei der Regionalleitstelle Oderland gemeldet. Die Feuerwehr war mit über 65 Kräften im Einsatz und konnte den Großbrand inzwischen löschen. Wodurch er ausgelöst worden ist, ist noch nicht bekannt. Weil es immer wieder viel Rauch gibt, sind Anwohnerinnen und Anwohner weiter aufgefordert, Fenster und Türen geschlossen zu halten. Der Wiederaufbau des Turms der Garnisonkirche in Potsdam geht in die letzte Etappe. Die noch fehlende rund 30 Meter hohe Turmhaube soll direkt neben dem Gebäude zusammengesetzt und später auf den Turm gehoben werden. Zunächst werden 8 Edelstahlsäulen für die Unterkonstruktion angeliefert. Sie werden mit Holz verschalt und anschließend mit Kupferblech umhüllt. Über den Wiederaufbau ist jahrelang gestritten worden. Die frühere Militärkirche gilt Kritikern als Symbol der Verbindung von Preußentum und Nationalsozialismus. Der neu errichtete Turm wurde schon 2024 eröffnet. Darin gibt es eine Kapelle, eine Aussichtsplattform und eine Ausstellung, die sich mit der Geschichte des Ortes beschäftigt.
1: Soweit das Neueste aus der Radio SKW Nachrichtenredaktion. 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
2: Mit Susanne Trotzki. Nach der Amokfahrt in der Leipziger Innenstadt ist immer noch unklar, wie viele Menschen verletzt worden sind. Wie die Staatsanwaltschaft mitgeteilt hat, haben sich viele Betroffene nach dem Vorfall selbstständig zum Arzt begeben. Deswegen gebe es keinen genauen Überblick über die Gesamtzahl der Opfer. Bislang ist von 2 Toten und mehreren Verletzten die Rede. Gestern Nachmittag war ein mutmaßlich psychisch Kranker mit dem Auto durch die Fußgängerzone gerast. Unmittelbar nach der Tat ließ er sich widerstandslos festnehmen. Im Laufe des Tages soll der 33-jährige Deutsche einem Haftrichter vorgeführt werden. Der Konflikt zwischen den USA und dem Iran wegen der Straße von Hormuz verschärft sich weiter. US-Präsident Trump drohte, sollte der Iran Schiffe angreifen, die Frachter durch die Meerenge geleiten, werde das Land vernichtet. Der iranische Außenminister Araghchi warnte vor einer weiteren Eskalation, wenn die USA ihren Einsatz fortsetzten. Vorher ist es in der Straße von Hormuz zu Gefechten gekommen. Die US-Armee hat nach eigenen Angaben mehrere iranische Boote versenkt. Der Iran meldete Raketenangriffe auf US-Militärschiffe. Außerdem wurden Ölanlagen in den Vereinigten Arabischen Emiraten durch Beschuss in Brand gesetzt. Bundeskanzler Merz kritisierte die iranischen Angriffe und rief dazu auf, wieder zu verhandeln. Bei einem schweren Autounfall im Landkreis Oder Spree ist eine Frau ums Leben gekommen. Nach Angaben der Polizei ereignete sich der Unfall gestern Nachmittag in der Nähe von Dienstorf-Radlow. Ein 31-Jähriger geriet mit seinem Fahrzeug in den Gegenverkehr. Dort stieß sein Auto mit dem Fahrzeug einer 78-Jährigen zusammen. Sie erlitt so schwere Verletzungen, dass sie noch an der Unfallstelle verstarb. Der Mann kam verletzt in ein Krankenhaus. In Rüdersdorf haben am Morgen in einem Entsorgungsbetrieb mehrere hundert Tonnen Sperrmüll gebrannt. Das Feuer im Ortsteil Herzfelde wurde kurz nach 5 bei der Regionalleitstelle Oderland gemeldet. Die Feuerwehr war mit über 65 Kräften im Einsatz und konnte den Großbrand inzwischen löschen. Wodurch er ausgelöst worden ist, ist noch nicht bekannt. Weil es immer wieder viel Rauch gibt, sind Anwohnerinnen und Anwohner weiter aufgefordert, Fenster und Türen geschlossen zu halten. Der Wiederaufbau des Turms der Garnisonkirche in Potsdam geht in die letzte Etappe. Die noch fehlende rund 30 Meter hohe Turmhaube soll direkt neben dem Gebäude zusammengesetzt und später auf den Turm gehoben werden. Zunächst werden 8 Edelstahlsäulen für die Unterkonstruktion angeliefert. Sie werden mit Holz verschalt und anschließend mit Kupferblech umhüllt. Über den Wiederaufbau ist jahrelang gestritten worden. Die frühere Militärkirche gilt Kritikern als Symbol der Verbindung von Preußentum und Nationalsozialismus. Der neu errichtete Turm wurde schon 2024 eröffnet. Darin gibt es eine Kapelle, eine Aussichtsplattform und eine Ausstellung, die sich mit der Geschichte des Ortes beschäftigt.
1: Soweit das Neueste aus der Radio SKW Nachrichtenredaktion. 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
2: Mit Susanne Trotzki. Nach der Amokfahrt in der Leipziger Innenstadt ist immer noch unklar, wie viele Menschen verletzt worden sind. Wie die Staatsanwaltschaft mitgeteilt hat, haben sich viele Betroffene nach dem Vorfall selbstständig zum Arzt begeben. Deswegen gebe es keinen genauen Überblick über die Gesamtzahl der Opfer. Bislang ist von 2 Toten und mehreren Verletzten die Rede. Gestern Nachmittag war ein mutmaßlich psychisch Kranker mit dem Auto durch die Fußgängerzone gerast. Unmittelbar nach der Tat ließ er sich widerstandslos festnehmen. Im Laufe des Tages soll der 33-jährige Deutsche einem Haftrichter vorgeführt werden. Der Konflikt zwischen den USA und dem Iran wegen der Straße von Hormuz verschärft sich weiter. US-Präsident Trump drohte, sollte der Iran Schiffe angreifen, die Frachter durch die Meerenge geleiten, werde das Land vernichtet. Der iranische Außenminister Araghchi warnte vor einer weiteren Eskalation, wenn die USA ihren Einsatz fortsetzten. Vorher ist es in der Straße von Hormuz zu Gefechten gekommen. Die US-Armee hat nach eigenen Angaben mehrere iranische Boote versenkt. Der Iran meldete Raketenangriffe auf US-Militärschiffe. Außerdem wurden Ölanlagen in den Vereinigten Arabischen Emiraten durch Beschuss in Brand gesetzt. Bundeskanzler Merz kritisierte die iranischen Angriffe und rief dazu auf, wieder zu verhandeln. Bei einem schweren Autounfall im Landkreis Oder-Spree ist eine Frau ums Leben gekommen. Nach Angaben der Polizei ereignete sich der Unfall gestern Nachmittag in der Nähe von Dienstorf-Radlow. Ein 31-Jähriger geriet mit seinem Fahrzeug in den Gegenverkehr. Dort stieß sein Auto mit dem Fahrzeug einer 78-Jährigen zusammen. Sie erlitt so schwere Verletzungen, dass sie noch an der Unfallstelle verstarb. Der Mann kam verletzt in ein Krankenhaus. In Rüdersdorf haben am Morgen in einem Entsorgungsbetrieb mehrere hundert Tonnen Sperrmüll gebrannt. Das Feuer im Ortsteil Herzfelde wurde kurz nach 5 bei der Regionalleitstelle Oderland gemeldet. Die Feuerwehr war mit über 65 Kräften im Einsatz und konnte den Großbrand inzwischen löschen. Wodurch er ausgelöst worden ist, ist noch nicht bekannt. Weil es immer wieder viel Rauch gibt, sind Anwohnerinnen und Anwohner weiter aufgefordert, Fenster und Türen geschlossen zu halten. Der Wiederaufbau des Turms der Garnisonkirche in Potsdam geht in die letzte Etappe. Die noch fehlende rund 30 Meter hohe Turmhaube soll direkt neben dem Gebäude zusammengesetzt und später auf den Turm gehoben werden. Zunächst werden 8 Edelstahlsäulen für die Unterkonstruktion angeliefert. Sie werden mit Holz verschalt und anschließend mit Kupferblech umhüllt. Über den Wiederaufbau ist jahrelang gestritten worden. Die frühere Militärkirche gilt Kritikern als Symbol der Verbindung von Preußentum und Nationalsozialismus. Der neu errichtete Turm wurde schon 2024 eröffnet. Darin gibt es eine Kapelle, eine Aussichtsplattform und eine Ausstellung, die sich mit der Geschichte des Ortes beschäftigt.
1: Soweit das Neueste aus der Radio SKW Nachrichtenredaktion. 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
2: Mit Susanne Trotzki. Nach der Amokfahrt in der Leipziger Innenstadt ist immer noch unklar, wie viele Menschen verletzt worden sind. Wie die Staatsanwaltschaft mitgeteilt hat, haben sich viele Betroffene nach dem Vorfall selbstständig zum Arzt begeben. Deswegen gebe es keinen genauen Überblick über die Gesamtzahl der Opfer. Bislang ist von 2 Toten und mehreren Verletzten die Rede. Gestern Nachmittag war ein mutmaßlich psychisch Kranker mit dem Auto durch die Fußgängerzone gerast. Unmittelbar nach der Tat ließ er sich widerstandslos festnehmen. Im Laufe des Tages soll der 33-jährige Deutsche einem Haftrichter vorgeführt werden. Der Konflikt zwischen den USA und dem Iran wegen der Straße von Hormuz verschärft sich weiter. US-Präsident Trump drohte, sollte der Iran Schiffe angreifen, die Frachter durch die Meerenge geleiten, werde das Land vernichtet. Der iranische Außenminister Araghchi warnte vor einer weiteren Eskalation, wenn die USA ihren Einsatz fortsetzten. Vorher ist es in der Straße von Hormuz zu Gefechten gekommen. Die US-Armee hat nach eigenen Angaben mehrere iranische Boote versenkt. Der Iran meldete Raketenangriffe auf US-Militärschiffe. Außerdem wurden Ölanlagen in den Vereinigten Arabischen Emiraten durch Beschuss in Brand gesetzt. Bundeskanzler Merz kritisierte die iranischen Angriffe und rief dazu auf, wieder zu verhandeln. Bei einem schweren Autounfall im Landkreis Oder-Spree ist eine Frau ums Leben gekommen. Nach Angaben der Polizei ereignete sich der Unfall gestern Nachmittag in der Nähe von Dienstorf-Radlow. Ein 31-Jähriger geriet mit seinem Fahrzeug in den Gegenverkehr. Dort stieß sein Auto mit dem Fahrzeug einer 78-Jährigen zusammen. Sie erlitt so schwere Verletzungen, dass sie noch an der Unfallstelle verstarb. Der Mann kam verletzt in ein Krankenhaus. In Rüdersdorf haben am Morgen in einem Entsorgungsbetrieb mehrere hundert Tonnen Sperrmüll gebrannt. Das Feuer im Ortsteil Herzfelde wurde kurz nach 5 bei der Regionalleitstelle Oderland gemeldet. Die Feuerwehr war mit über 65 Kräften im Einsatz und konnte den Großbrand inzwischen löschen. Wodurch er ausgelöst worden ist, ist noch nicht bekannt. Weil es immer wieder viel Rauch gibt, sind Anwohnerinnen und Anwohner weiter aufgefordert, Fenster und Türen geschlossen zu halten. Der Wiederaufbau des Turms der Garnisonkirche in Potsdam geht in die letzte Etappe. Die noch fehlende rund 30 Meter hohe Turmhaube soll direkt neben dem Gebäude zusammengesetzt und später auf den Turm gehoben werden. Zunächst werden 8 Edelstahlsäulen für die Unterkonstruktion angeliefert. Sie werden mit Holz verschalt und anschließend mit Kupferblech umhüllt. Über den Wiederaufbau ist jahrelang gestritten worden. Die frühere Militärkirche gilt Kritikern als Symbol der Verbindung von Preußentum und Nationalsozialismus. Der neu errichtete Turm wurde schon 2024 eröffnet. Darin gibt es eine Kapelle, eine Aussichtsplattform und eine Ausstellung, die sich mit der Geschichte des Ortes beschäftigt.
1: Soweit das Neueste aus der Radio SKW Nachrichtenredaktion. 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
1: Mit Susanne Trotzki. Nach der Amokfahrt in der Leipziger Innenstadt ist immer noch unklar, wie viele Menschen verletzt worden sind. Wie die Staatsanwaltschaft mitgeteilt hat, haben sich viele Betroffene nach dem Vorfall selbstständig zum Arzt